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1: Im Studio Holger Dilk. Der erste Finalist der Fußball-WM steht fest. Europameister Spanien hat sich das Endspiel-Ticket gesichert. Gegen Top-Favorit Frankreich haben die Spanier stark verteidigt und am Ende 2:0 gewonnen. Ein Platz ist für das Endspiel am Sonntag noch zu vergeben. Um den kämpfen heute Abend im zweiten Halbfinale England und Titelverteidiger Argentinien. Bürokratie abbauen, das hat sich die schwarz-rote Bundesregierung von Anfang an auf die Fahnen geschrieben und jetzt soll das nächste Maßnahmenpaket beschlossen werden. Laut Digitalminister Wildberger sollen Bürger und Unternehmen dadurch um 600 Millionen Euro entlastet werden. Gisa Weber.
2: Unter anderem ist weniger Papierkram und dafür mehr Digitalisierung in Krankenhäusern und Arztpraxen geplant. Dazu sollen weitere Maßnahmen kommen. Ein erstes Maßnahmenpaket war schon im Januar auf den Weg gebracht worden. Insgesamt will die Bundesregierung die Bürokratiekosten in Deutschland bis 2029 um ein Viertel oder aber um 16 Milliarden Euro pro Jahr senken.
1: Lebensmittel sind in Deutschland seit 2020 über ein Drittel teurer geworden, das zeigen laut Rheinischer Post Zahlen des Landwirtschaftsministeriums. Damit liegt der Anstieg weit über der allgemeinen Inflation. Besonders groß war der Preissprung bei Geflügel, Eiern und Milchprodukten. Die Deutsche Bahn hat immer mehr mit Sabotage zu kämpfen. Dieses Jahr wurden von Januar bis Juni 2200 Fälle gezählt. Das geht aus einem internen Lagebericht hervor, berichtet die Bild-Zeitung. Imme Kasten.
3: Brandstiftung, durchgetrennte Kabel oder geklautes Metall. Sabotagefälle wie diese sorgen immer mehr für Probleme im Bahnverkehr. Bei den Fallzahlen gibt's ein Plus von 7% im Vergleich zum letzten Jahr. Unter den dann gesperrten Zugstrecken, den Zugausfällen und Verspätungen leiden dann die Fahrgäste und auch der Güterverkehr. Zuletzt hatten mutmaßliche Brandanschläge die Strecken Hamburg-Cuxhaven und Köln-Düsseldorf zeitweise lahmgelegt.
1: Kanzler Merz sieht das Land beim Hochwasserschutz auf dem richtigen Weg. Das sagte er bei einer Gedenkfeier zur Flutkatastrophe in Rheinland-Pfalz und Nordrhein-Westfalen vor 5 Jahren. Kein Mensch darf in unserem Land allein bleiben mit der Furcht vor Katastrophen und Naturgewalten, so Merz. Donald Trump will den Iran zurück an den Verhandlungstisch zwingen. Der US-Präsident droht mit Angriffen auf Kraftwerken und Brücken im Land, falls die Friedensgespräche nicht vorankommen. Der Iran sieht in der Blockade ihrer Häfen wiederum einen Verstoß gegen das gemeinsame Rahmenabkommen.
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plötzlich ein gewaltiger Sturm los. Die Jünger riefen voller Angst: Herr, hilf uns, wir gehen unter. Jesus antwortete: Warum habt ihr Angst? Dann bedrohte er den Wind und die Wellen. Sofort legte sich der Sturm und es wurde ganz still.

0: Herzlich willkommen zum Radioprogramm des Missionswerkes Werner Heukelbach. 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
1: Liebe Hörer, darum, meine lieben Brüder, seid fest, unerschütterlich und nehmet immer zu in dem Werk des Herrn, weil ihr wisst, dass eure Arbeit nicht vergeblich ist im Herrn. Mit diesen Worten schließt der große Völkerapostel Paulus das umfangreiche 15. Kapitel des 1. Korintherbriefes ab. Darin geht es um die Totenauferstehung. Uns wird darin gezeigt, dass am Heraufkommen des großen Tages Gottes einmal alles neu werden wird. Aber, so mögen sich manche Hörer fragen, was hat das mit meinem jetzigen Leben zu tun, mit unserem Alltag, den wir mehr oder weniger lustlos erleben, mit dem Stress, dem wir unterworfen sind, mit den Zwängen, aus denen wir nicht ausbrechen können? Auferstehung der Toten, hat sie Auswirkungen für unser Heute, für unser Leben in der Welt? Paulus weicht dieser Frage nicht aus. Er unterschlägt das Unbehagen nicht, das vielleicht da und dort in der Gemeinde aufgetaucht ist. Er antwortet: Das Wort, das er an das Ende seines Auferstehungskapitels stellt, ist ein Wort, das Zuversicht vermitteln kann. Es wird uns damit ein Weg gezeigt, den wir zuversichtlich gehen können. Das ist nötig zu wissen. Viele von uns stecken in einer Lebenskrise. Sie sind resigniert und gelähmt, weil sie erkennen müssen, dass ihre Arbeit vergeblich ist. Zu oft sind sie enttäuscht worden. Nun werden sie aufgefordert, Zuversicht zu verbreiten. Wie kann das geschehen? Zuversicht wächst aus dem Dank. Paulus beginnt seinen Schlusssatz mit dem Wörtlein »darum«. Es wird also eine Konsequenz eingeleitet. Der Apostel verweist nochmals auf das Zeugnis, was Gott in Jesus Christus für uns getan und was er sich zu tun noch vorgenommen hat. Da steht vor seinem Auge das Kreuz in Jerusalem. Dort geschah es, dass Christus gestorben ist für unsere Sünden nach der Schrift. An diesem Kreuz hat er durch seinen Sühnetod die Schuldfrage gelöst. Diese den Menschen zu allen Zeiten und an allen Orten über die Maßen belastende und quälende Frage. Er blickt zurück auf jenen Morgen, da der Gekreuzigte auferstanden ist am 3. Tage nach der Schrift. Auferstanden von den Toten zu einem neuen Leben, als Erstling unter denen, die entschlafen sind. Und er blickt gleichzeitig hinaus an den Rand unserer Erdenzeit, wo wir in Christus alle lebendig gemacht werden, wo alle Feinde überwältigt werden. Und der letzte Feind, der vernichtet wird, ist der Tod. Das hat Paulus alles vor Augen, als er sein Darum schreibt. Es ist etwas geschehen, etwas Entscheidendes. Gott hat den Durchbruch durch die Mauer des Todes geschafft. Er hat sich den letzten Sieg über diese Welt vorbehalten. Dafür dankt er Gott. Gott aber sei Dank, der uns den Sieg gibt durch unseren Herrn Jesus Christus. Wo man aber dankt für die großen Taten, wächst Zuversicht. Wenn wir neue Zuversicht gewinnen und sie in unserer Umgebung, in dieser Welt verbreiten wollen, müssen wir zuerst anfangen, Gott zu danken für das, was er uns in Jesus Christus geschenkt hat. Zuversicht lebt durch das Wort. Die Nachricht von dem Sieg Jesu Christi erreicht uns durch Gottes Wort. Darum kann es keine Zuversicht geben, solange wir uns nicht an dieses biblische Wort halten und unser Vertrauen im Leben und im Sterben auf den Herrn setzen, der durch sein Wort zu uns spricht. So ist das regelmäßige Hören auf dieses Wort und das ebenso regelmäßige Reden mit dem Herrn dieses Wortes, unser Beten also, so notwendig. Das sind die Bausteine und Quellen neuer Ermutigungen. Das ist es, was wir heute so nötig brauchen für unsere Kirchen und Gemeinden und für uns persönlich. Menschen, die in Gottes Wort gegründet und verankert sind. Menschen, die einen weiten Blick haben, der hinausreicht an das Ziel aller Dinge. Die mit Gottes Verheißungen rechnen. Menschen, die sich nicht von jeder Meinung hin und her bewegen lassen. Nur das allein kann unseren Glauben stärken und unsere Hoffnung neu beleben. Zuversicht setzt in Bewegung. Darum nehmt immer zu in dem Werk des Herrn, weil ihr wisst, dass eure Arbeit nicht vergeblich ist im Herrn. Wer in der zuversichtlichen Gewissheit lebt, dass Gott in dieser Welt und mit dieser Welt ein Ziel verfolgt, der kann nicht die Hände in den Schoß legen. Er wird vielmehr Hand anlegen bei dem Werk des Herrn, wo immer er kann. Zuversicht verbreiten in unseren Familien und Häusern, unter Freunden, Kollegen, das ist unsere Aufgabe. Nicht im Sinne des positiven Denkens, sondern indem wir die Menschen darauf hinweisen, dass sie Frieden in Gott finden können. Wer mit Gott versöhnt ist, wird diese Versöhnung auch zu den Menschen bringen. Liebe Hörer, Jesus Christus will uns zu Mitarbeitern machen an dem großen Werk der Erneuerung, das mit seinem Tod und Auferstehen begonnen hat. Und dass er mit der Auferstehung aller Toten und mit dem neuen Himmel und der neuen Erde vollenden wird. Wer sich in diesen Dienst einreihen lässt, wird die Erfahrung machen, dass ihm Enttäuschungen nicht erspart bleiben. Denn er wird immer wieder auf Menschen treffen, die den Dienst, der im Namen Jesu geschieht, ablehnen, missverstehen oder mit ihrem Spott begleiten. Das macht müde und kann zuweilen frustrieren. Lieber Hörer, auch das hat der Apostel Paulus im eigenen Leben erfahren. Er hat in seinem Dienst für das Evangelium viele Enttäuschungen hinnehmen müssen. Deshalb schließt er sein Kapitel über die Totenauferstehung mit eben diesem Wort, das zu einem Hauptwort unserer Zeit geworden ist, das man heute überall bei Jung und Alt hören kann, mit dem Wort frustriert, zu Deutsch vergeblich. Aber der Apostel spricht hier nicht als Frustrierter, er formuliert nicht vergeblich, weil ihr wisst, dass eure Arbeit nicht vergeblich ist im Herrn. Das möchte uns jetzt Paulus allen in Herz und Gewissen schreiben. Nichts ist umsonst, was wir für Jesus Christus tun. Es gibt in seinem Dienst kein vergebliches Tun, auch wenn vordergründig vieles vergeblich erscheint. Auch wenn wir Ablehnung erfahren und Spott ernten, auch wenn wir gar keine Wirkung sehen, auch wenn unsere Worte abtropfen an der Ölhaut der Gleichgültigkeit bei Hausbesuchen, im Religionsunterricht oder bei den eigenen Kindern, auch wenn unsere Hilfe keinen Eindruck macht und keinen Dank erfährt, auch wenn sich durch unseren Dienst nichts zu ändern scheint, es bleibt dabei, nicht vergeblich. Denn der Dienst, den wir im Namen Jesu tun, hat nicht nur eine sichtbare Seite, die wir erkennen können. Er hat auch eine unsichtbare, die uns Menschen verborgen ist. Vieles, was durch unseren Dienst geschieht, weiß Gott allein. Lieber Hörer, wir können die Krise der Zuversicht, in der wir leben, nur so begegnen, dass wir als glaubwürdige Zeugen der Hoffnung auftreten. Gestärkt durch das Zeugnis der Auferstehung Jesu Christi von den Toten. Wer dieses Wort vom Siege Jesu und auch unserer Auferstehung erfahren hat und fest daran glaubt, der kann nicht länger den Kopf hängen lassen und die Hände in den Schoß legen. Wir sind berufen, Zeugen einer großen Hoffnung in dieser Welt zu sein. Zeugen der Hoffnung, dass Gott alles neu machen wird. Das haben wir zu vertreten durch unser Wort und durch unser ganzes Leben, jeder an seinem Platz. Es ist nichts vergeblich, was wir in Jesu Namen tun. Es ist nichts vergeblich, was wir für Jesus Christus erleiden. Nichts ist vergeblich, weil der letzte Sieg über diese Welt dem Auferstandenen gehört. 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

Liebe Zuhörer, wir kennen viele Leute, die scheinbar auch ohne Jesus ein ganz glückliches Leben führen. Also ist die Frage doch logisch, wozu brauchen wir Jesus? Und das stimmt wirklich. Wenn Glücklichsein der einzige Grund wäre, warum ein Mensch Jesus braucht und andere Leute auch ohne ihn glücklich sind, dann sollten wir so ehrlich sein und sagen, dass niemand Jesus braucht. Die Bibel zeigt uns aber noch viele andere Gründe, wozu wir ihn brauchen. 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Ich wünsche Ihnen von Herzen den Frieden Gottes und seine Bewahrung in allen Situationen Ihres Lebens.

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1: Im Studio Holger Dilk. Der erste Finalist der Fußball-WM steht fest. Europameister Spanien hat sich das Endspiel-Ticket gesichert. Gegen Top-Favorit Frankreich haben die Spanier stark verteidigt und am Ende 2:0 gewonnen. Ein Platz ist für das Endspiel am Sonntag noch zu vergeben. Um den kämpfen heute Abend im zweiten Halbfinale England und Titelverteidiger Argentinien. Bürokratie abbauen, das hat sich die schwarz-rote Bundesregierung von Anfang an auf die Fahnen geschrieben und jetzt soll das nächste Maßnahmenpaket beschlossen werden. Laut Digitalminister Wildberger sollen Bürger und Unternehmen dadurch um 600 Millionen Euro entlastet werden. Gisa Weber.
2: Unter anderem ist weniger Papierkram und dafür mehr Digitalisierung in Krankenhäusern und Arztpraxen geplant. Dazu sollen weitere Maßnahmen kommen. Ein erstes Maßnahmenpaket war schon im Januar auf den Weg gebracht worden. Insgesamt will die Bundesregierung die Bürokratiekosten in Deutschland bis 2029 um ein Viertel oder aber um 16 Milliarden Euro pro Jahr senken.
1: Lebensmittel sind in Deutschland seit 2020 über ein Drittel teurer geworden, das zeigen laut Rheinischer Post Zahlen des Landwirtschaftsministeriums. Damit liegt der Anstieg weit über der allgemeinen Inflation. Besonders groß war der Preissprung bei Geflügel, Eiern und Milchprodukten. Die Deutsche Bahn hat immer mehr mit Sabotage zu kämpfen. Dieses Jahr wurden von Januar bis Juni 2200 Fälle gezählt. Das geht aus einem internen Lagebericht hervor, berichtet die Bild-Zeitung. Imme Kasten.
3: Brandstiftung, durchgetrennte Kabel oder geklautes Metall. Sabotagefälle wie diese sorgen immer mehr für Probleme im Bahnverkehr. Bei den Fallzahlen gibt's ein Plus von 7% im Vergleich zum letzten Jahr. Unter den dann gesperrten Zugstrecken, den Zugausfällen und Verspätungen leiden dann die Fahrgäste und auch der Güterverkehr. Zuletzt hatten mutmaßliche Brandanschläge die Strecken Hamburg-Cuxhaven und Köln-Düsseldorf zeitweise lahmgelegt.
1: Kanzler Merz sieht das Land beim Hochwasserschutz auf dem richtigen Weg. Das sagte er bei einer Gedenkfeier zur Flutkatastrophe in Rheinland-Pfalz und Nordrhein-Westfalen vor 5 Jahren. Kein Mensch darf in unserem Land allein bleiben mit der Furcht vor Katastrophen und Naturgewalten, so Merz. Donald Trump will den Iran zurück an den Verhandlungstisch zwingen. Der US-Präsident droht mit Angriffen auf Kraftwerken und Brücken im Land, falls die Friedensgespräche nicht vorankommen. Der Iran sieht in der Blockade ihrer Häfen wiederum einen Verstoß gegen das gemeinsame Rahmenabkommen.
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4: Mit KI-Support. Wolkig ist heute Morgen erstmal. In Sachsen und im Süden geht's zum Start noch mit Gewittern und Regen los. Bis zum Mittag lässt das nach. Am Nachmittag gibt's dann in der Südhälfte wieder vereinzelt kräftige Gewitter mit Starkregen und Hagel. Sonst bleibt's trocken. Die Höchstwerte liegen zwischen 27 und 32 Grad. Morgen meist sonnig, später mehr Wolken, maximal 33 Grad.

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1: Liebe Hörer, nun sind wir durch Gottes Gnade wieder drin im neuen Jahr. Kaum hat das Neue begonnen, werden wir schon wieder mit den alten Problemen konfrontiert. Das neue Jahr steht vor uns. Noch schaut es uns fremd und steinern an. Noch verschreiben wir uns oft mit der neuen Zahl. Was wird es uns bringen? Wir spüren, es geht nicht nur darum, ein neues Kalenderblatt aufzuschlagen, es kommt etwas Neues auf uns zu. Dieses neue Jahr wird uns 8760 Stunden bringen. Was wird darin an Frohem und Schwerem für uns enthalten sein? Werden wir sie alle erleben oder nur einen Teil davon? Darum wünschen sich die Menschen am Anfang Glück. Ich möchte allen Hörern ein frohes und gesegnetes neues Jahr wünschen, indem wir uns täglich neu daran erinnern, dass der Herr bei uns ist und uns führen will, was immer auch kommen mag. Wie gut ist es, dass wir als Gläubige nicht allein sind, sondern das kostbare Wort Gottes alle Tage neu zu uns reden lassen können. So lesen wir in Offenbarung 1, Vers 8, »Ich bin das A und das O, der Anfang und das Ende, der ist und der war und der kommt, der Allmächtige.« Das soll uns am Anfang und das ganze Jahr hindurch begleiten. Jesus Christus ist der Mittelpunkt, aber vor ihm und nach ihm gibt es Geschichte. Und über allem steht der Allmächtige, der Herr über die Zeit. Er umspannt den Anfang und das Ende. Er ist es, der Anfang und das Ende setzt. Viele Menschen sehen in allem Weltgeschehen keinen Sinn mehr und verzweifeln. Sehen von daher nur noch das Dunkel, das sie umgibt, die Nöte, die Krankheit. Dieses Bibelwort will uns deutlich machen, die Geschichte hat einen Anfang und auch ein Ende. Wir wissen deshalb davon, weil Jesus Christus die Mitte ist. Durch ihn wissen wir, dass niemand anders als Gott, der Schöpfer und Erhalter, der auch der Erlöser ist, den Anfang setzte und darum auch das Ende setzen wird. Dieser lebendige Gott will uns in diesem Jahr bei der Hand nehmen und führen nach seinem Rat und Plan. Deswegen können wir ganz getrost und ruhig sein. Die meisten Menschen denken weder an den Anfang noch an das Ende. Beides ist ihnen zu weit weg. Sie haben, so behaupten sie, genug mit der Gegenwart und mit ihren Nöten zu tun. Aber wie steht es mit dem Jetzt? Dem Heute, lieber Hörer. Keiner von uns weiß, wohin die Fahrt geht. Nur wer den Anfang kennt und das Ende, weiß, in welcher Richtung unser Leben seinen Gang nehmen wird. Eben darum ist uns die Mitte der Geschichte, Jesus Christus, so wichtig, weil wir allein durch ihn über den Anfang und über das Ende Licht bekommen. Er hat auch das letzte Wort über die Weltgeschichte. Nicht die Mächtigen und Weisen, nicht die Atombombe. Wenn alle ausgeredet haben, wenn auch du ausgeredet hast, Jesus Christus hat das letzte Wort. Im alten Volk Israel hat vor 4000 Jahren eine Geschichte angefangen, die nicht mehr ausgelöscht werden kann. Das lesen wir in der Bibel. Da hören wir die Stimme des lebendigen Gottes zu uns reden. Er hat durch die Propheten geredet. In seinem Auftrag haben sie weitergegeben, was der Wille Gottes ist. Dieser Gott ist der Schöpfer von allem, was ist. Er ist der Heilige und der Barmherzige. Er ist es, der uns zum Ziel führt. Dann ist er selbst gekommen, der Heiland der Welt, er, der uns liebt und uns durch sein Blut von unseren Sünden erlöst hat. Der alte und der neue Bund gehören zusammen, und in beiden, in der Weissagung der Propheten und in der Erfüllung durch Jesus Christus, erkennen wir den einen Gott, den zu uns Kommenden, den uns Suchenden. Dieser ist es, von dem es heißt, er ist das A und das O, der da war und der da ist und der da kommt. Diesem gnädigen Gott dürfen wir auch im neuen Jahr unser Leben anvertrauen. Er will uns recht leiten. Zwischen dem A und dem O liegt die Mitte der Geschichte, das Ereignis Jesus Christus. Nur von ihm aus können wir den Anfang und das Ende sehen. Nur dann können wir in Jesus unseren Erlöser sehen. Wer keinen Erlöser nötig hat, der geht an Jesus vorbei. Er erkennt in ihm vielleicht einen guten Menschen und einen großen religiösen Genius, aber weiter nichts. Er kann auch nicht den Sinn des Lebens erkennen. Liebe Hörer, ist Jesus Christus die Mitte deines Lebens? Achtest du auf das Reden Gottes in deinem Leben? Er will dir zeigen, wie du wirklich bist. Du darfst und du sollst Jesus dein Leben anvertrauen. Er will dir alles vergeben. Merkst du, dass dir in ihm die Liebe Gottes entgegenkommt und zu dir spricht, mein Kind, von Ewigkeit habe ich dich geliebt und dich bei deinem Namen gerufen, du bist mein. Das zu merken heißt Glauben. Du bist mehr als alles das, denn du bist für die Ewigkeit bestimmt. Merken wir, dass wir alle gemein sind? Gott ruft dich heute. Gib ihm Antwort. Wahrer Glaube ist nicht Glaube an einen Menschen oder an menschliche Autoritäten. Wahrer Glaube, den uns Jesus anbietet, beinhaltet eine Begegnung mit dem Sohn Gottes. Er erwartet Vertrauen zu ihm. Dann kannst du es bezeugen, ich weiß, dass er mein Erlöser ist. Ich habe es selbst erfahren. Ich kann dann ohne Schwierigkeiten auch die Wahrheiten der Bibel besser verstehen. Ich begreife alles von der Mitte aus, von Jesus Christus. Die Welt wird auf einmal hell. Ich erfahre dann, dieser Gott, den ich durch Jesus kenne, er hat die Welt geschaffen. Er ist von allem Anfang her und er ist auch das Endziel von allem. Auf ihn zu geht die Fahrt, auf seine vollkommene Herrschaft, auf die endgültige Offenbarung seiner Macht und Liebe. Dass er, der die Liebe ist, allein Gott ist und nicht ein Schicksal, nicht der Zufall, nicht die Naturgesetze. Wie dankbar dürfen wir sein, dass wir, wenn wir sein Eigentum geworden sind, auch erfahren können, dass uns niemand und nichts aus seiner Hand reißen kann. Keine Macht dieser Welt, noch nicht einmal der Tod, vermag das. Ist das nicht eine herrliche Zusage für das Jahr, das vor uns liegt? Wir sind nicht verloren in allen Wirrungen dieser Zeit. Der Allmächtige hat uns bei unserem Namen gerufen. Wir sind sein. Mögen die Gewaltigen dieser Welt ihre Drohungen ausstoßen und uns bange machen. Uns gilt die Verheißung, ich stehe in meines Herrn Hand und will drin stehen bleiben. An den Plänen unseres Herrn kann keine Macht der Welt etwas ausrichten. Er wird alles vollenden. Es muss alles kommen, wie Gott es will, weil er der Erste und der Letzte ist. Auch am Heilsplan unseres Herrn wird sich nichts ändern. Du, lieber Hörer, darfst mittendrin stehen. Auch dort kann dich niemand herausreißen. Gott hält dich in seiner Hand. Er, der über allen Weltmächten steht, er kommt. Er ist die Zukunft, er, der da ist und der da war und der da kommt, das A und das O. Wir brauchen nicht angstvoll dem neuen Jahr entgegenstarren. Wir zählen weiterhin auf Gottes Geduld und Treue. Er hat einen wunderbaren Plan mit uns allen. Im Licht des Evangeliums darf dieses Jahr ein Jahr der Gnade sein. Denn wo Jesus sich bezeugt, werden Menschen frei von allen Bindungen und werden mutig, die frohe Botschaft von Jesus Christus weiterzugeben. Gott segne alle Hörer dieser Sendung und schenke uns allen ein getrostes Wandern an seiner Hand. Jesus Christus ist so gut.

0: Liebe Zuhörer, ältere Menschen mussten in ihrem Leben schon sehr viele Veränderungen verarbeiten. 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
2: Im Studio Holger Dilk. Der Topfavorit ist geschlagen. Im ersten Halbfinale der Fußball-WM hat das französische Team um Superstar Kylian Mbappé gegen Europameister Spanien verloren. Endstand 0:2. Silas Quiring.
3: Die Spanier haben es mit ihrer wirklich sehr stabilen Verteidigung tatsächlich geschafft, das bisher so spektakuläre Offensivfeuerwerk der Franzosen quasi komplett auszubremsen. Mit dem 2:0 bleiben die Iberer auch bei nur einem Gegentor übers ganze Turnier. Ihr letztes und bisher einziges WM-Finale hatte sie 2010 zum lang ersehnten ersten Titel geführt. Ein Platz für das Endspiel am Sonntag ist aber noch frei. Um den kämpfen heute Abend England und Titelverteidiger Argentinien.
2: Weniger Bürokratie in Deutschland. Um dieses Ziel zu erreichen, will die Bundesregierung heute weitere Maßnahmen auf den Weg bringen. Unter anderem geht es um mehr Digitalisierung in Arztpraxen und Krankenhäusern, also im Prinzip mehr Mail und weniger Brief oder Faxe. Dazu kommen weitere Maßnahmen aus anderen Ministerien. Insgesamt sollen Bürger und Unternehmen um 600 Millionen Euro entlastet werden, sagt Bundesdigitalminister Wildberger. Zum ersten Mal seit der Flutkatastrophe vor 5 Jahren hat das Land Rheinland-Pfalz um Entschuldigung gebeten. Das Schutzversprechen des Staates wurde nicht eingehalten, so Ministerpräsident Schnieder bei einer Gedenkfeier. In Rheinland-Pfalz und Nordrhein-Westfalen waren bei der Katastrophe über 180 Menschen gestorben. Donald Trump will den Iran zurück an den Verhandlungstisch zwingen. Sollten die Friedensgespräche nicht vorankommen, wird es für Teheran kommende Woche richtig schlimm, so der US-Präsident. Er droht mit Angriffen auf Kraftwerke und Brücken im Land. Der Iran sagt wiederum, die USA haben das gemeinsame Rahmenabkommen ruiniert, vor allem mit der jetzt wieder aufgenommenen Blockade iranischer Schiffe und Häfen in der Straße von Hormuz. Die Deutsche Bahn hat immer mehr mit Sabotage zu kämpfen. Laut Bild-Zeitung gab es von Januar bis Juni schon 2200 Fälle wie Brandstiftung, durchtrennte Kabel oder Metalldiebstahl. Ein Plus von 7% im Vergleich zum vergangenen Jahr. Darunter leiden nicht nur Fahrgäste, sondern auch der Güterverkehr.
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4: Mit KI-Support. Mit Sonne und Wolken geht's in den Morgen und in Sachsen sowie im Süden knallt's am Anfang noch mit Gewittern und Regen. Mittags lässt das erstmal nach, aber ab dem Nachmittag sind in der Südhälfte wieder einzelne kräftige Gewitter mit Starkregen und Hagel drin, sonst bleibt's trocken. Dazu wird's heiß mit 27 bis 32 Grad. Morgen erst meist sonnig, später mehr Wolken und vereinzelt ein Schauer oder Gewitter, maximal bis 33 Grad.

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Sieg über die Sünde. Ist das nicht unser gemeinsamer Wunsch, lieber Zuhörer? Die Frage ist, ob wir den Sieg über die Sünde auch wirklich in unserem Leben erfahren oder ob es nur ein Wunsch bleibt, ein Wunschtraum, dem wir schon lange hinterherjagen, aber dessen Erfüllung bis jetzt ausgeblieben ist. Ich lese hierzu einige Verse aus Hebräer 12, ab Vers 1. Darum auch wir. Weil wir eine solche Wolke von Zeugen um uns haben, lasst uns ablegen alles, was uns beschwert. Und die Sünde, die uns ständig umstrickt, und lasst uns laufen mit Geduld in dem Kampf, der uns bestimmt ist, und aufsehen zu Jesus, dem Anfänger und Vollender des Glaubens, der, obwohl er hätte Freude haben können, das Kreuz erduldete und die Schande gering achtete und sich gesetzt hat zur Rechten des Thrones Gottes. Gedenkt an den, der so viel Widerspruch gegen sich von den Sündern erduldet hat, damit ihr nicht matt werdet und den Mut nicht sinken lasst. Ihr habt noch nicht bis aufs Blut widerstanden im Kampf gegen die Sünde und habt bereits den Trost vergessen, der zu euch redet wie zu seinen Kindern. Mein Sohn, achte nicht gering die Erziehung des Herrn und verzage nicht, wenn du von ihm gestraft wirst, denn wen der Herr lieb hat, den züchtigt er. Solange wir hier in dieser Welt leben, wird leider die Sünde ein aktuelles Thema für uns bleiben. Sie ist es, die uns ständig umstrickt. Da sind Versuchungen und Anfechtungen, die uns der Teufel wie auf einem Silbertablett anbietet. Sünde, die manchmal so attraktiv aussieht und wir merken die Falle oft nicht. Und schon ist es geschehen. Da spricht ein Ehepaar über die verschiedenen Probleme oder da ist ein ernstes Gespräch zwischen Eltern und Kindern. Wir haben uns so sehr vorgenommen, ruhig und gelassen zu bleiben, in Liebe aufeinander einzugehen, um so dem anderen eine Hilfe zu sein. Und dann kommt es doch anders. Die Stimmen werden lauter, zornige Worte kommen über die Lippen, die den anderen verletzen, und zum Schluss schreit man sich nur noch gegenseitig an. Wir haben es wieder einmal nicht geschafft. Die Sünde ist scheinbar stärker als alle guten Vorsätze gewesen. Bitte, Herr, vergib und schenk Gnade zu einem Neuanfang. Lasst uns ablegen die Sünde, lasst uns laufen mit Geduld in dem Kampf. Ja, und jetzt kommt es, und aufsehen zu Jesus, dem Anfänger und Vollender des Glaubens. Wie oft befinden wir uns in der Auseinandersetzung mit der Sünde und haben dabei den Herrn Jesus aus den Augen verloren. Ach, dann ist es ja auch kein Wunder und die Niederlage ist vorprogrammiert, wenn wir uns nicht mehr an den halten, der die Sünde überwunden und besiegt hat. Wenn wir den nicht mehr vor Augen haben, der uns durch sein Leben zeigt, wie wir mit der Sünde umzugehen haben, der uns vorgelebt hat, was es heißt, ein heiliges Leben nach den Geboten Gottes zu führen. Entschließen wir uns dazu, unsere Sünde wirklich ablegen zu wollen, um Sieg im Kampf gegen die Sünde zu erfahren, müssen wir zum Herrn Jesus kommen, denn ohne ihn können wir nichts tun. Er hat das Kreuz erduldet. Dieses Kreuz stand auf einem Hügel namens Golgatha vor ungefähr 2000 Jahren. Und an dieses Kreuz hat sich der Sohn Gottes freiwillig nageln lassen, damit wir einen Platz haben, wo wir die elende und stinkende Last unserer Sünde hinbringen können. Vergleichbar mit einer Müllkippe. Tag ein, Tag aus kommen dort die Müllautos hin und laden den ganzen Unrat ab. Ein schrecklicher Ort, kaum auszuhalten. So viel Dreck, so viel Gestank und doch ein so wichtiger Ort. Gäbe es keine Müllkippen, müssten wir in unserem eigenen Müll versinken. Gäbe es das Kreuz von Golgatha nicht, müssten wir rettungslos unter unserer Sündenschuld zusammenbrechen und für immer und ewig die Hölle erleiden. In Jesaja 53 lesen wir das prophetische Wort vom Herrn Jesus, der am Kreuz hängt und ein schreckliches Bild abgibt. Der Prophet schreibt, in Jesaja 53, Verse 2 und 3, wir sahen ihn, aber da war keine Gestalt, die uns gefallen hätte. Er war der allerverachtetste und unwerteste, voller Schmerzen und Krankheit. Er war so verachtet, dass man das Angesicht vor ihm verbarg. Warum gab der Sohn Gottes hier an dieser Stelle ein so grausames Bild ab? Der Text geht weiter. Fürwahr, er trug unsere Krankheit und lud auf sich unsere Schmerzen.
aber er ist um unserer Missetat willen verwundet und um unserer Sünde willen zerschlagen. Die Strafe liegt auf ihm, auf dass wir Frieden hätten, und durch seine Wunden sind wir geheilt. Aber der Herr warf unser aller Sünde auf ihn. Die ganze Last unserer Sünden warf Gott auf seinen Sohn Jesus Christus. Damit wir nicht in diesem Sündenmorast ersticken, hat Gott dieses Kreuz vor den Toren Jerusalems aufstellen lassen. Und er, Jesus, erduldete es, dass Gott ihm unsere persönlichen Verfehlungen auflud und ihn stellvertretend für unsere Schuld bezahlen ließ. Der Sohn Gottes gab deshalb ein so schreckliches Bild ab, weil man nicht die Herrlichkeit des Gottessohnes sah, sondern nur einen kaputten Menschen, der unter der unvorstellbar gewaltigen Last der Sünde zusammenbrach und starb. Er hat es erduldet, damit wir Sieg über die Sünde erfahren dürfen. Lasst uns ablegen die Sünde. Lasst uns aufsehen zu Jesus, der das Kreuz erduldete. Das ist unsere Chance. Wollen wir wirklich mit der Sünde brechen? Auch dann, wenn sie uns vielleicht schon jahrelang im Griff hat und alles so hoffnungslos erscheint? Schau auf Jesus. Er starb für die Sünde, aber er blieb nicht im Grab, sondern er ist wieder von den Toten auferstanden. Er hat die Sünde und auch den Tod und den Teufel besiegt. Nicht ein toter Heiland kann mir Sieg über die Sünde schenken, nein, sondern einer, der lebt, von Ewigkeit zu Ewigkeit. Er hat ohne Sünde gelebt. Er ist für unsere Sünden gestorben und als sündloser, strahlender Sohn Gottes wieder auferstanden. Verbunden mit seiner Auferstehungskraft habe ich die Möglichkeit, der Sünde zu widerstehen. Gedenket an den, nämlich an den Herrn Jesus, damit ihr nicht matt werdet und den Mut nicht sinken lasst. Kommen Sie zum Herrn Jesus, bringen Sie ihm Ihre Sündenschuld. Sagen Sie ihm alles. Manchmal ist es hilfreich, die sündigen Punkte im Leben einmal auf ein Blatt Papier zu schreiben und dann einen Ort zu suchen, wo man ungestört beten kann. Und dann sagen Sie einmal dem Herrn Jesus alles, was in Ihrem Leben nicht in Ordnung ist. All das Versagen, all die Sünden, die verborgenen, geheimen Gedanken und Fantasien, von denen Sie nie einem Menschen erzählen würden. Aber beim Herrn Jesus dürfen Sie abladen. Er hört zu. Er ist gnädig und barmherzig. Sie dürfen gewiss sein, dass bei ihm der richtige Platz ist, den Sündenschutt abzuladen, endlich diese grausame Last loszuwerden, Vergebung zu erhalten, Vergebung und Reinigung von der Sünde durch das Blut, das der Herr Jesus am Kreuz vergossen hat. Es ist ein Kampf, ohne Zweifel. Es ist leichter und bequemer, der Sünde nachzugeben, als ihr im Namen Jesu zu begegnen und nicht zuzulassen, dass sie ihr Unwesen in meinem Leben treibt. Aber auf dem Weg der Sünde zu bleiben, ist schrecklich. Dieser Weg führt ins Verderben. Darum fassen Sie doch bitte wieder neuen Mut im Kampf gegen die Sünde, indem Sie den Herrn Jesus für das, was er am Kreuz für Sie getan hat, wieder in den Mittelpunkt Ihres Denkens und Tuns rücken. Vergessen Sie dabei nicht den Trost, den Gott für seine geliebten Kinder bereithält. Oft sind es die widrigen Umstände im Leben, die Gott dazu gebraucht, um Sünde aufzudecken, damit wir überhaupt erkennen, was sich in unserem Fleisch und in unserer Seele alles tummelt. Der Herr wird uns, weil er uns lieb hat und uns Sieg über die Sünde schenken möchte, immer wieder in Situationen führen, in denen gerade die Schwachpunkte unseres Lebens angerührt werden. Die Bibel sagt, dass das zu unserer Erziehung dient. Wenn wir lernen wollen, in bestimmten Bereichen Sieg zu erlangen, müssen wir es uns vom Herrn gefallen lassen, dass er gerade an diesen Punkten unseres Lebens arbeitet. Haben Sie mit Ungeduld zu tun? Dann wird der Herr Sie in Situationen bringen, wo gerade Geduld erforderlich ist. Haben Sie mit Neid oder Eifersucht, Zorn, Lüge oder Heuchelei zu tun? Dann hält der Herr für Sie und für mich Lektionen bereit, die gerade diese Punkte berühren, damit wir lernen, mit seiner Hilfe diese Schwachpunkte zu überwinden. Diese Lektionen sind manchmal recht hart. Sie tun weh und darum als Trost Hebräer 12, Vers 6. Denn wen der Herr lieb hat, den züchtigt er. Vertrauen Sie gerade in diesen schwierigen Lebenslektionen. Der Herr hat sie lieb und deshalb lässt er sie nicht so, wie sie sind.
Sind Sie wirklich bereit, mit der Sünde zu brechen und wieder ganz neu den Kampf aufzunehmen? Nicht allein, sondern gemeinsam mit dem Herrn Jesus, der der Anfänger und Vollender des Glaubens ist. Sein Sieg am Kreuz darf auch Ihr Sieg sein, wenn Sie zu ihm kommen. Ihn um Vergebung bitten und sich wieder ganz bewusst mit dem auferstandenen Herrn und Heiland im Glauben verbinden. Der Herr Jesus sagt, wer zu mir kommt, den werde ich nicht hinausstoßen. Niemand, egal wie groß die Sündenschuld ist, muss draußen vor der Tür bleiben. Jeder ist eingeladen, Sieg über die Sünde zu erfahren. Wir wollen noch beten. Herr Jesus, danke, dass wir dich als Anfänger und Vollender des Glaubens erkennen dürfen. Du bist der Sieger über Sünde, Tod und Teufel. Darüber loben und preisen wir dich. Danke für deine Geduld mit uns, dass wir es doch immer mehr lernen, deinen Sieg in Anspruch zu nehmen und zur Sünde Nein zu sagen. Amen.

Liebe Zuhörer, kennen Sie die Bibel? Wann haben Sie zum letzten Mal in der Bibel gelesen? Oft rede ich mit Menschen und stelle fest, dass sie während ihrer Schulzeit zum letzten Mal die Bibel aufgeschlagen haben. Das ist schade, wo doch alle Welt davon redet, dass man gut informiert sein muss. Besonders wenn es um so zentrale Fragen geht wie, wo komme ich her, wozu lebe ich und wohin gehe ich nach dem Tod? Lassen Sie sich nicht mit vagen Aussagen abspeisen, sondern informieren Sie sich aus erster Hand. Dazu möchten wir Ihnen kostenlos ein Johannesevangelium zuschicken. Dort können Sie viel über Jesus Christus lesen und über das, was er Ihnen schenken will. Dort lesen Sie unter anderem im Kapitel 3, Vers 16, denn so hat Gott die Welt geliebt, dass er seinen eingeborenen Sohn gab, damit jeder, der an ihn glaubt, nicht verloren geht, sondern ewiges Leben hat. 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Ich wünsche Ihnen von Herzen den Frieden Gottes und seine Bewahrung in allen Situationen Ihres Lebens.

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1: Im Studio Holger Dilk. Riesiger Jubel in Spanien, Schockstarre in Frankreich. Die Spanier haben die Franzosen im Halbfinale der Fußball-WM mit 2:0 geschlagen und stehen im Endspiel. Finn Riebesel, Freundlieb.
2: Für viele Experten war es schon das vorgezogene Finale. Und Europameister Spanien marschierte am Ende fast ungehindert durch. Die Franzosen, bis dahin eigentlich der Top-Favorit auf den Titel, fanden überhaupt keine Lösungen und bissen sich immer wieder an der spanischen Weltklasse-Defensive die Zähne aus. Ein Beispiel: Kylian Mbappé stand häufiger im Abseits, als er am Ende aufs Tor schoss. Die Spanier zeigten sich dagegen eiskalt vor dem Tor. Spaniens Gegner wird heute Abend ermittelt, dann trifft Argentinien auf England.
1: Heftige Unwetter mit Sturmregen und Hagel haben Teile Süddeutschlands getroffen. In Nürnberg wurde ein Mensch durch einen umstürzenden Baum verletzt. Bei der Leitstelle gingen innerhalb weniger Stunden rund 3000 Notrufe ein. Auch heute warnt der Deutsche Wetterdienst vor allem am Alpenrand vor schweren Unwettern. Weniger Papierkram, weniger Bürokratie, das ist das Ziel der Bundesregierung. Heute sollen weitere Maßnahmen auf den Weg gebracht werden. Unter anderem geht es darum, Arztpraxen und Krankenhäuser stärker zu digitalisieren. Bundesdigitalminister Wildberger sagte in der ARD:
3: Wir kennen alle noch den rosa Zettel, wenn wir die Überweisung haben beim Arzt. Das wird dann über Zeit jetzt auch Geschichte werden. Das geht auch digital. Dann können auch die Unterlagen auch ausgetauscht werden digital. Und statt dass wir dann Papier durch die Gegend tragen, das ist mal ein ganz praktisches Beispiel. Heute, an diesem Tag, werden wir nochmal ein Gesamtpaket in Höhe von 600 Millionen Euro verabschieden.
1: Donald Trump will den Iran zurück an den Verhandlungstisch zwingen. Der US-Präsident droht mit Angriffen auf Kraftwerken und Brücken im Land, falls die Friedensgespräche nicht vorankommen. Der Iran sieht in der Blockade ihrer Häfen wiederum einen Verstoß gegen das gemeinsame Rahmenabkommen. Lebensmittel sind in Deutschland seit 2020 über ein Drittel teurer geworden, das zeigen laut Rheinischer Post Zahlen des Landwirtschaftsministeriums. Damit liegt der Anstieg weit über der allgemeinen Inflation. Besonders groß war der Preissprung bei Geflügel, Eiern und Milchprodukten.
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4: Mit KI-Support. Mit Sonne und Wolken geht's in den Morgen und in Sachsen sowie im Süden knallt's am Anfang noch mit Gewittern und Regen. Mittags lässt das erstmal nach, aber ab dem Nachmittag sind in der Südhälfte wieder einzelne kräftige Gewitter mit Starkregen und Hagel drin, sonst bleibt's trocken. Dazu wird's heiß mit 27 bis 32 Grad. Morgen erst meist sonnig, später mehr Wolken und vereinzelt einen Schauer oder Gewitter, maximal bis 33 Grad.

0: 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Jetzt spricht zu Ihnen Peter Bronzlig.
1: Liebe Hörerinnen, lieber Hörer, ganz herzlich grüße ich Sie aus der Stiftung Missionswerk Werner Heukelbach in Bergneustadt. Von Herzen wünsche ich Ihnen Gottes reichen Segen und seine Hilfe auf Ihrem persönlichen Lebensweg. Meiner heutigen Sendung habe ich den Titel gegeben: Ohne Gott geht es nicht. Im Moment haben wir Menschen es wieder einmal mit besonderen Herausforderungen zu tun. Ich sage Ihnen nichts Neues, wenn ich auf die weltweite Grippewelle hinweise, die uns Menschen zu schaffen macht. Und das ist ja bei weitem nicht das einzige Problem, das wir haben. Da sind ja auch noch Hungersnöte, verschiedene Naturkatastrophen und vieles mehr, was uns in Atem hält. Zum Beispiel gibt es auf der einen Seite große Überschwemmungen und auf der anderen Seite extreme Trockenheit, die ganze Regionen in Hungersnöte führen. Immer wieder hören wir auch von gefährlichen Krankheiten, Seuchen und anderen Katastrophen. Wird uns da nicht etwas deutlich? Merken wir, wie wir Menschen trotz modernster Technik und Fortschritten in vielen Bereichen ganz elementare Dinge überhaupt nicht in der Hand haben? Wohlstand und Gesundheit haben in uns Menschen die Überzeugung wachsen lassen, dass wir durch eigene Kraft und durch eigene Klugheit das Leben ganz gut im Griff haben. Gewiss haben wir Grund zur Dankbarkeit, dass es gute Medikamente und Impfstoffe gibt, dass es Krankenhäuser und Kliniken gibt, Ärzte und Pflegepersonal, das sich aufopfert. Aber was, wenn menschliche Kunst an ihre Grenzen stößt? Wenn es dann richtig eng wird, reicht es dann auch, allein auf menschliche Hilfe und Überlebensstrategien zu vertrauen? Um es gleich zu beantworten: Nein, es reicht hinten und vorne nicht. Menschliche Anstrengungen und Möglichkeiten stoßen doch immer wieder an ihre Grenzen. Das anzuerkennen ist so entscheidend. Und sich einzugestehen, dass wir unbedingt auch eine übermenschliche Hilfe, nämlich von Gott, benötigen. Und es geht dabei um viel, viel mehr als nur ein wenig religiöse Tradition hochzuhalten. Und damit sind wir beim persönlichen Glauben an Gott. An manchen alten Fachwerkhäusern kann man am Hausgiebel noch einen Segensspruch in alten Lettern lesen, wie zum Beispiel: Gott behüte dieses Haus, oder an Gottes Segen ist alles gelegen. Und genau das ist es, was wir so sehr benötigen, nämlich die Einsicht in diese ewig gültigen Wahrheiten. Genau das waren auch meine Gedanken, mit denen ich mich als junger Erwachsener beschäftigte. Der bekannte christliche Liedermacher Manfred Siebald hatte diese lebenswichtige Wahrheit in einem seiner Lieder so ausgedrückt: Es geht ohne Gott in die Dunkelheit, aber mit ihm gehen wir ins Licht. Sind wir ohne Gott, macht die Angst sich breit, aber mit ihm fürchten wir uns nicht. Ja, das ist es. Ohne Gott geht es nicht. Wir Menschen haben es nicht in der Hand, dass es zum Beispiel immer zur richtigen Zeit regnet, damit auf den Feldern all das wachsen kann, was wir später im Supermarkt kaufen. Vielleicht ist es gerade jetzt die Zeit, um über diese Zusammenhänge nachzudenken, um zu erkennen, dass wir Menschen zwar viel leisten können und unsere Erfolge auch feiern dürfen, aber wir sollten auch darauf achten, dass dabei das Allerwichtigste nicht übersehen wird. Jesus Christus lehrte seine Jünger, so zu Gott, dem Vater, zu beten: Unser tägliches Brot gib uns heute. Und am Ende dieses Gebetes heißt es: Vergib uns unsere Schuld und erlöse uns von dem Bösen. Nachzulesen in der Bibel, im Matthäusevangelium Kapitel 7. Ja, da wird es deutlich, dass alles, was wir zum Leben benötigen, Geschenke von Gott sind. dass es letztlich allein Gott und sonst niemand in der Hand hat, unser Leben zu erhalten und uns mit dem zu versorgen, was wir zum Leben benötigen. Es ist eben eine ganz elementare Wahrheit. Ohne Gott geht es nicht. Besonders, wenn wir vor Herausforderungen und Problemen stehen, die uns Angst machen. Es reicht hinten und vorne nicht, wenn wir uns nur an menschliche Möglichkeiten klammern. Menschliche Möglichkeiten stoßen bald an Grenzen. Allerspätestens dann, wenn unser Leben einmal zu Ende geht. Wenn wir ziemlich hilflos sind und unser Leben loslassen müssen. Ist es nicht so, liebe Hörerin, lieber Hörer? Ich lese uns nun einige Verse aus der Bibel vor. Wie gut, dass Gott, unser Schöpfer, uns nicht einfach in die Welt gesetzt hat nach dem Motto, so, ich habe euch das Leben gegeben, jetzt schaut mal, wie ihr allein damit zurechtkommt. Nein, Gott hat uns wichtige und lebensentscheidende Hinweise gegeben, die uns letztlich zu dem Ergebnis bringen sollen, ohne Gott geht es nicht. Im Psalm 107 werden unter anderem Menschen beschrieben, die wirtschaftliche Erfolge feiern konnten. Verse 23 bis 27. Die in Schiffen sich aufs Meer begaben und Handel trieben auf großen Wassern. Die sahen die Werke des Herrn und seine Wunder auf hoher See. Er sprach und erregte einen Sturmwind, der die Wellen in die Höhe warf. Sie fuhren empor zum Himmel und hinab zur Tiefe, und ihre Seele verging vor Angst. Sie taumelten und schwankten wie ein Trunkener, und alle ihre Weisheit war dahin. Das passt doch wunderbar zu unserer aktuellen Situation. Wirtschaft und Wohlstand blühen, man kauft, verkauft, macht Gewinn. Ja, und dann? Es geht nicht immer so weiter. Dann kommt mal eine Krise. Dann kommt plötzlich ein Unwetter auf. Das Schiff wird hin und her gerissen. Ängste brechen auf. Der Mensch kommt plötzlich an seine Grenzen und weiß nicht mehr weiter. Das sind doch auch für uns heute bekannte Situationen. Ob im Großen, in der Weltwirtschaft, wo es darum geht, immer mehr und immer besser zu produzieren und satte Gewinne einzustreichen, bis hin zum einzelnen Menschen, der natürlicherweise auch danach trachtet, aus dem, was er hat, mehr zu machen. Und lange Zeit geht alles gut, bis dann plötzlich eine Krise kommt und menschliche Weisheit und menschliche Möglichkeiten an ihre Grenzen stoßen. Und alle ihre Weisheit war dahin. So haben wir gerade im Psalm 107, Vers 27 gelesen. Was tun, wenn die Krise da ist? Wenn wir mit unseren menschlichen Strategien nicht mehr weiterkommen? Spätestens dann sollte es für uns als Geschöpfe Gottes selbstverständlich werden, was wir im Vers 28 lesen. Da schrien sie zum Herrn in ihrer Not, und er führte sie heraus aus ihren Ängsten. Er stillte den Sturm, dass er schwieg, und die Wellen sich beruhigten. Liege ich recht in der Annahme, dass wir Menschen zum Teil verlernt haben, dass es Gott, unseren Schöpfer, gibt? Und dass eine Krise letztlich den Sinn darin findet, uns zu einem Umdenken zu bewegen? Dass wir anfangen einzusehen, wir sind mit unserem Latein am Ende. Wir wissen nicht mehr, wie wir mit den Problemen fertig werden sollen. Gibt es einen Ausweg? Ja, den gibt es. Psalm 107, Verse 28 bis 31. Da schrien sie zum Herrn in ihrer Not, und er führte sie heraus aus ihren Ängsten. Er stillte den Sturm, dass er schwieg und die Wellen sich beruhigten. Und er führte sie in den ersehnten Hafen. Sie sollen dem Herrn danken für seine Gnade und für seine Wunder an den Menschenkindern. Mein Gebet ist es, dass ich und wir alle gerade auch in den Krisenzeiten des Lebens das wieder neu lernen. Ja, es stimmt wirklich, es geht ohne Gott in die Dunkelheit, aber mit ihm gehen wir ins Licht. Erst in Krisenzeiten sind wir manchmal bereit, diese Wahrheit anzuerkennen. Wie gut, dass Gott uns in der Bibel seine lebenswichtigen Anweisungen gegeben hat. An einer anderen Stelle im 2. Buch Chroniker 7, Vers 14, bringt Gott die entscheidende Wahrheit so auf den Punkt. Er sprach damals zu seinem Volk Israel und auch heute weltweit zu uns. Und wenn dann mein Volk, über das mein Name genannt ist, sich demütigt, dass sie beten und mein Angesicht suchen und sich von ihren bösen Wegen bekehren, so will ich vom Himmel her hören und ihre Sünde vergeben und ihr Land heilen. Was für eine gewaltige göttliche Verheißung für uns. Ja, wir alle und jeder persönlich sollen unser Leben wieder neu auf Gott ausrichten. Neu seine lebenswichtigen Gebote ernst nehmen, seine wunderbaren Verheißungen in der Bibel beachten. Dieses Bibelwort aus 2. Chroniker 7 können wir auch auf uns persönlich anwenden und unseren Namen einsetzen. Dann heißt es so: Gott spricht.

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1: Liebe Zuhörer, kennen Sie die Bibel? Wann haben Sie zum letzten Mal in der Bibel gelesen? Oft rede ich mit Menschen und stelle fest, dass sie während ihrer Schulzeit zum letzten Mal die Bibel aufgeschlagen haben. Das ist schade, wo doch alle Welt davon redet, dass man gut informiert sein muss. Besonders wenn es um so zentrale Fragen geht wie: Wo komme ich her? Wozu lebe ich? Und wohin gehe ich nach dem Tod? Lassen Sie sich nicht mit vagen Aussagen abspeisen, sondern informieren Sie sich aus erster Hand. 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Dort können Sie viel über Jesus Christus lesen und über das, was er Ihnen schenken will. Dort lesen Sie unter anderem im Kapitel 3, Vers 16: Denn so hat Gott die Welt geliebt, dass er seinen eingeborenen Sohn gab, damit jeder, der an ihn glaubt, nicht verloren geht, sondern ewiges Leben hat. 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Ich wünsche Ihnen von Herzen den Frieden Gottes und seine Bewahrung in allen Situationen Ihres Lebens.
2: Wenn Sie möchten, dürfen Sie jetzt mitbeten. Vater unser im Himmel, geheiligt werde dein Name, dein Reich komme, dein Wille geschehe, wie im Himmel, so auf Erden. Unser tägliches Brot gib uns heute und vergib uns unsere Schuld, wie auch wir vergeben unseren Schuldigern. Und führe uns nicht in Versuchung, sondern erlöse uns von dem Bösen. Denn dein ist das Reich und die Kraft und die Herrlichkeit in Ewigkeit. Amen.

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Jetzt spricht zu Ihnen Rudi Joas. Es gibt eine Geschichte in der Heiligen Schrift, die sich nicht nur einmal ereignete, sondern millionenfach wiederholte. Es ist die vom Herrn Jesus erzählte Begebenheit vom verlorenen Sohn. Wie viele Väter und Mütter gibt es heute, die an ihr verlorenes Kind oder ihre verlorenen Kinder denken? Darum ist dieses Gleichnis ein Stück ihres eigenen Lebens, die Erinnerung an eine Wunde, die nie wieder heilt. Die Geschichte vom verlorenen Sohn ist eine der Geschichten, die so alt wie die Menschheit sind und die sich stets neu ereignen, solange es Menschen gibt. Liebe Hörerinnen und Hörer, sehr herzlich grüße ich Sie mit dieser Botschaft von der Liebe und Treue Gottes. Ich wünsche Ihnen Gottes reichen Segen sowie Zuspruch und eine persönliche Hilfe in Ihrer konkreten Lebenssituation. Diese Kurzansprache überschreibe ich mit dem Titel »Endlich nach Hause«. Der Vater sprach zu seinem älteren Sohn, nachdem sein jüngerer Bruder heimgekommen war, »Mein Sohn, du bist alle Zeit bei mir und alles, was mein ist, das ist dein. Du solltest aber fröhlich und guten Mutes sein, denn dieser dein Bruder war tot und ist wieder lebendig geworden. Er war verloren und ist wieder gefunden worden.« Lukas Evangelium, Kapitel 15, die Verse 31 und 32. Je mehr wir uns in die Erzählung des Herrn Jesus vertiefen, umso deutlicher tritt uns das eine entgegen, das viel mehr wert ist als alle praktischen Lebensregeln. Dieses eine, für dessen unvergleichlichen Wert der Mensch so wenig Verständnis hat, obwohl es das Beste ist, was Gott uns geben will. Denn das ist der Sinn dieser Geschichte vom verlorenen Sohn, dass es zu uns von dem Glück redet, ins Vaterhaus Gottes zurückgekehrt zu sein. Zweimal heißt es in dem Gleichnis, dieser war tot und ist wieder lebendig geworden. So wie Leben und Tod einander gegenüberstehen, so ist der Unterschied zwischen dem, der das Vaterhaus Gottes verloren, und dem, der es gefunden hat. Wenn wir das Gleichnis lesen, aus dem unser Leitwort entnommen ist, dann sagen wir meistens, das ist das Gleichnis vom verlorenen Sohn. Doch könnte man bei näherem Nachdenken Zweifel bekommen, wer wohl der verlorene Sohn ist. Von dem jüngeren Sohn heißt es, er war verloren und ist wiedergefunden. Die Geschichte des älteren Sohnes dagegen kennen wir nur zum Teil. Wir wissen nicht, welche Wirkung die Worte des Vaters auf ihn ausgeübt haben. Aber wenn der Vater zu ihm sagt, dieser, dein Bruder, war tot und ist wieder lebendig geworden, so klingt das, als müssen wir ergänzen, du aber bist tot, obgleich du lebendig zu sein meinst. Der ältere Sohn verrät uns selbst, dass er in den vielen Jahren seines vergangenen Lebens niemals dem Vater einen Anlass gegeben hat, um seinetwillen ein Freudenfest zu feiern. Du hast mir nie einen Bock gegeben, dass ich mit meinen Freunden eine Party feiern könnte. Er hat im Dienste seines Vaters sein Leben eingebracht und kann von sich sagen, noch niemals das Gebot des Vaters übertreten zu haben. Es ist aber auch noch nie ein Gefühl des Dankes und der Freude in seinem Herzen darüber lebendig geworden, dass er alle Zeit in dem Haus seines Vaters sein und an allen Gütern des Vaters Anteil haben darf. Der jüngere Sohn kommt nach Hause und hat das Empfinden, dass er nicht mehr wert ist, Sohn zu heißen.
Er begehrt nur noch die Aufnahme als Tagelöhner im Vaterhaus. Aber der ältere Sohn ist scheinbar niemals etwas anderes gewesen als ein Tagelöhner. Es bestand nie ein inniges Verhältnis zwischen ihm und dem Vater. Seine frohen Stunden suchte er außerhalb des Vaterhauses im Kreis seiner Freunde. An der Freude des Vaters aber hatte er keinen Anteil. Die innere Entfremdung tritt ganz besonders deutlich zutage, dass er gerade diesen Augenblick zur Aussprache des schon lange gehegten Grolls benutzte. In dem Augenblick, da der Vater den einen Sohn wiedergewinnt, muss er erfahren, dass er den anderen verloren hat. Wenn wir an die Verhältnisse denken, unter denen der Herr Jesus dieses Gleichnis erzählt hat, dann ist es nicht zu weit hergeholt, dass der Herr Jesus bei dem älteren Sohn an die Pharisäer gedacht hat. Seine Worte haben auch darin ihren bleibenden Wert, dass sie im Leben der Menschen damals wie heute die gleichen Charakterzüge aufdecken. So treffen auch diese Worte nicht bloß auf eine bestimmte Gruppe von Menschen in seiner Umgebung zu, sondern berühren auch uns heute gleichermaßen. In dem Bild des älteren Bruders zeigt der Herr uns den Weg, der zu allen Zeiten den Anfang der Gottentfremdung bedeutete. Schon in den Verhältnissen des menschlichen Lebens machen wir die Erfahrung, dass die täglichen, gewohnten Eindrücke nicht in die Tiefe dringen. Die Dinge, die wir zu unserem täglichen Leben brauchen, nehmen wir als selbstverständlich hin. Und je häufiger wir sie empfangen, umso mehr stumpft die Gewohnheit, das Gefühl der Dankbarkeit ab. An dem älteren Sohn in unserem Gleichnis sehen wir, wie das Leben eines Menschen von ernster und nützlicher Arbeit erfüllt und trotzdem innerlich leer und arm sein kann. Es ist gewiss der höchsten Anerkennung wert, wenn ein Mensch sich bemüht, mit den Gaben, die ihm Gott gegeben hat, etwas Tüchtiges in der Welt zu leisten. Alle Arbeit sollte aber doch immer im Dienst des Lebens stehen. Das Leben finden wir aber nur da, wo die Herzen einander begegnen. Und wenn das schon für unser irdisches Leben gilt, wie viel mehr gilt es dann im Blick auf unser Verhältnis zu Gott? Da Gott uns selbst das Verlangen nach Leben in das Herz gepflanzt hat, ist auch nur er imstande, dieses Verlangen zu befriedigen. In dem Verlangen nach dem Leben entdecken wir gleichsam unser eigenes Selbst. Deshalb scheint uns der Weg zum Leben nur der zu sein, nämlich unser eigenes Selbst zur vollen Entfaltung bringen. Aber in der Geschichte der Völker und im Leben des Einzelnen zeigt es sich immer wieder, dass der Mensch ohne Gott auch sich selbst verliert. An beiden Söhnen hat der Vater keine Freude erlebt. So wie der ältere Sohn sich nicht in die Nachsicht und Milde des Vaters einzufühlen vermochte, so hat auch der jüngere Sohn sie nicht erwartet. Es ist etwas ganz Ungewöhnliches und Überraschendes, dass der Vater den verlorenen Sohn wieder aufnimmt. Es ist nicht etwas Selbstverständliches, sondern es ist allein seine freie Gnade. Diese Gnade des Vaters kann aber nur wirksam werden, wenn die Frage von Sünde und Schuld göttlich geregelt ist. Sünde brachte die Trennung von Gott. Sie konnte nicht bagatellisiert oder wegdiskutiert werden. Für Sünde musste Sühnung oder Bezahlung erfolgen. Diesen Weg hat der ewige, heilige, allmächtige Gott in seiner Gnade geschenkt. Es war sein geliebter, sündloser Sohn, der aus der Herrlichkeit des Himmels in Knechtsgestalt zu uns kam. Er sagte: Ich bin nicht gekommen, um bedient zu werden, sondern um zu dienen und mein Leben zu geben als Lösegeld für viele.
Er nahm die Sünde und Schuld auf sich und bezahlte sie mit seinem Leiden und Sterben am Kreuz von Golgatha. Jetzt können alle verlorenen Söhne und Töchter, ob sie sich in der Nähe des Vaters oder in der Ferne von ihm aufhalten, nach Hause kommen. Alle müssen zurück zum Vaterherzen. Niemand kommt allerdings in diese echte Lebens- und Liebesgemeinschaft mit dem Vater, wenn er nicht, wie der verlorene Sohn, seine Schuld bereut und Buße tut, das heißt umkehrt von seinem falschen Weg. Es gibt keine billige Gnade. Gott drückt nicht einfach seine Augen zu. Seine Heiligkeit und Gerechtigkeit fordern ein ehrliches Bekenntnis, wie bei dem verlorenen Sohn. Vater, ich habe gesündigt gegen den Himmel und vor dir. Ich bin nicht mehr würdig, dein Sohn zu heißen. Der weise König Salomo hat in den Sprüchen geschrieben: Wer seine Sünde bekennt und lässt, der wird Barmherzigkeit erlangen. Der verlorene Sohn wurde gerettet, weil er bekannte und glaubte. Der Ältere blieb dem Vaterherzen fern, obwohl er immer in seiner Nähe war. Einem von den beiden Söhnen gleichst auch du. Welchem? Hoffentlich dem Verlorenen. Denn nur wer Verlorenheit einsieht, wird zur Rettung finden. Wir wollen beten. Du großer Gott im Himmel, danke, dass du deinen Sohn zu uns gesandt hast, damit er uns den Weg zurück ins Vaterhaus ebnen kann. Danke, dass jeder zu dir kommen kann, weil dein Sohn den Preis für unsere Übertretungen und Sünden bezahlt hat. Danke, lieber Herr Jesus, dass du für uns in den Tod gegangen und wieder auferstanden bist. Ich bitte dich um deinen reichen Segen für alle unsere Zuhörer. Amen.

Liebe Zuhörer, danke, dass Sie eingeschaltet und zugehört haben. Vielleicht befinden Sie sich gerade in einer schwierigen Lage. Sie sind gesundheitlich schwer angeschlagen. Vielleicht müssen Sie sogar das Bett hüten. In den Tagen der Krankheit fühlt man sich niedergeschlagen, depressiv, einsam und hilflos. Die Geduld wird oft auf eine harte Probe gestellt. Ob Gott wohl Gebete erhört? 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In dem Heft möchten wir Ihnen Mut machen, auf den Herrn Jesus zu schauen. Er ist da. Er wartet nur darauf, dass Sie sich ihm zuwenden, und er ist zum Helfen stets bereit. Die Hand des Heilands ist immer nach uns ausgestreckt. Schreiben Sie uns. 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Ich wünsche Ihnen von Herzen den Frieden Gottes und seine Bewahrung in diesen Tagen der Not.

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1: Im Studio Holger Dilk. Papierstapel und lange Wartezeiten sollen der Vergangenheit angehören. Die Bundesregierung will heute weitere Schritte beim Bürokratieabbau beschließen. Geplant sind mehr digitale Lösungen und weniger Hürden in vielen Bereichen, zum Beispiel bei großen Infrastrukturprojekten. Als Beispiel nennt Digitalminister Wildberger in der ARD die neue Megachip-Fabrik in Dresden, die gerade eröffnet wurde.
2: Die ist gebaut worden in 3 Jahren und das ist schon ein ziemlich komplexes Projekt. Das heißt, es geht auch mit Tempo. Das muss natürlich zur Regel werden. Und dazu schaffen wir jetzt die notwendigen Voraussetzungen, dass die Genehmigungen auch schneller laufen und dass dann auch während des Baus bestimmte Dinge einfacher gestaltet werden können. Und dann kommt es natürlich auch auf die Umsetzung lokal vor Ort an.
1: Sturm, Regen und Hagel haben vor allem in Süddeutschland für zahlreiche Einsätze gesorgt. Besonders betroffen war die Region um Nürnberg. Ein Mensch wurde dort von einem umstürzenden Baum verletzt. Straßen verwandelten sich teils in reißende Flüsse. Am Nürnberger Flughafen musste der Betrieb zeitweise eingestellt werden. Donald Trump will den Iran zurück an den Verhandlungstisch zwingen. Sollten die Friedensgespräche nicht vorankommen, wird es für Teheran kommende Woche richtig schlimm, so der US-Präsident. Er droht mit Angriffen auf Kraftwerke und Brücken im Land. Der Iran sagt wiederum, die USA haben das gemeinsame Rahmenabkommen ruiniert, vor allem mit der jetzt wieder aufgenommenen Blockade iranischer Schiffe und Häfen in der Straße von Hormuz. Die Deutsche Bahn hat immer mehr mit Sabotage zu kämpfen. Laut Bild-Zeitung gab es von Januar bis Juni schon 2200 Fälle wie Brandstiftung, durchtrennte Kabel oder Metalldiebstahl. Ein Plus von 7% im Vergleich zum vergangenen Jahr. Darunter leiden nicht nur Fahrgäste, sondern auch der Güterverkehr. Der erste Finalist der Fußball-WM steht fest. Europameister Spanien hat sich das Endspiel-Ticket gesichert. Gegen Top-Favorit Frankreich haben die Spanier stark verteidigt und am Ende 2:0 gewonnen. Ein Platz ist für das Endspiel am Sonntag noch zu vergeben. Um den kämpfen heute Abend im zweiten Halbfinale England und Titelverteidiger Argentinien.
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3: Mit KI-Support. Mal mehr, mal weniger Wolken sind gerade am Himmel. Im Süden hängt erst noch gewittriger Regen drin. Richtung Mittag lässt das nach. Dafür kann es ab dem Nachmittag in der Südhälfte vereinzelt kräftige Gewitter mit Starkregen und Hagel geben. Sonst bleibt es meist trocken bei 27 bis 31 Grad. Morgen erst viel Sonne, später mehr Wolken und maximal 33 Grad.

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1: Lieber Hörer, irgendwie haben alle Menschen ein Gottesbewusstsein und suchen Geborgenheit, Verstehen und Zukunftssicherheit. Leider greifen die meisten Menschen auf Götter zurück, die sie sich selbst gemacht haben und die keine Hilfe bringen können. Unser Thema: Fremde Götter regieren uns. Während die Menschen in der Antike oder in vielen Ländern unserer Erde Götzen aus Holz und Stein anbeten, glauben wir modernen Menschen, das sei damals gewesen. So glauben manche modernen Menschen, die Sache mit dem lebendigen Gott der Bibel und seinem Sohn Jesus Christus sei primitiv und überholt. Dass wir dadurch aber zu unserem Schöpfer gefunden haben, wollen viele nicht glauben. Die Wahrheit wird nicht angenommen. Das sagt Paulus schon in Römer 1, Vers 18. Denn es wird geoffenbart Gottes Zorn vom Himmel her über alle Gottlosigkeit und Ungerechtigkeit der Menschen, welche die Wahrheit durch Ungerechtigkeit niederhalten, weil das von Gott Erkennbare unter ihnen offenbar ist, denn Gott hat es ihnen offenbart. Denn sein unsichtbares Wesen, sowohl seine ewige Kraft als auch seine Göttlichkeit, wird von der Erschaffung der Welt an in dem Gemachten wahrgenommen und geschaut, damit sie ohne Entschuldigung seien, weil sie Gott kannten, ihn aber weder als Gott verherrlichten noch ihm Dank darbrachten, sondern in ihren Überlegungen in Torheit verfielen und ihr unverständiges Herz verfinstert wurde. Indem sie sich für Weise ausgaben, sind sie zu Narren geworden. Diese Worte gelten uns heute in unserer Gesellschaft. Wir lehnen die einzige absolute Wahrheit in Gott ab, merken aber nicht, wie uns die Götzen beherrschen, die kein Gott sind. Vielleicht sagen wir, dass wir mit dem Götterkult der primitiven Völker nichts zu tun haben und doch bis zum Hals im Götzendienst stecken. Unsere Götzen sind vielleicht moderne Götzen. Wird uns nicht der gesamte Fortschritt zum Götzendienst oder der Bereich der Astrologie, der übrigens schon einige tausend Jahre alt ist, sind wir dadurch nicht auch beherrscht, indem wir das Horoskop lesen? Oder denken wir an den gesamten okkulten und esoterischen Bereich? Sind wir besser als die primitiven Völker? Ich möchte noch einige moderne Götzen nennen. Das, was ich vorher nannte, haben schon die alten Kulturen ausgeübt. Wird uns der Bereich von Hightech nicht mehr und mehr zum Götzendienst und versklavt uns? Wir setzen unsere Hoffnungen auf die Wissenschaft und vergöttern sie, oder wir meinen, dass die Zukunft nur vom Geld abhängt und jagen ihm nach. Es hat kaum eine Zeit gegeben, wo es im Leben nur noch ums Geld ging. Und denken wir einmal an den Menschen selbst, der sich heute auf den Thron setzt, um sich als Gott feiern zu lassen. Ist die New Age-Bewegung und die Bewegung des positiven Denkens nicht auch Götzendienst? Alles, was von der Anbetung des alleinigen und wahren Gottes abrückt, wird uns zum Götzen. Gott hat in 5. Mose 6, Vers 5 gesagt: Höre Israel, der Herr unser Gott, der Herr allein, und du sollst den Herrn, deinen Gott, lieben mit deinem ganzen Herzen, mit deiner ganzen Seele und mit deiner ganzen Kraft. In 2. Mose 20 gebot Gott: Ich bin der Herr, dein Gott, du sollst keine anderen Götter haben neben mir. Du sollst dir kein Götterbild machen, auch keinerlei Abbild dessen, was oben im Himmel oder unten auf der Erde ist, oder was unter den Wassern unter der Erde ist. Du sollst dich vor ihnen nicht niederwerfen und ihnen nicht dienen. Denn ich, der Herr, dein Gott, bin ein eifersüchtiger Gott, der die Schuld der Väter heimsucht an den Kindern, an der dritten und vierten Generation von denen, die mich hassen. Das sind Gottes Worte, lieber Hörer, die auch heute noch ihre volle Gültigkeit haben. Wer Götzen anbetet, die weder sehen noch hören können, weil es Gegenstände sind, merkt aber gar nicht, dass hinter der Götzenanbetung der Teufel selbst steht. Geschickt nutzt er die Sehnsucht des Menschen nach Hilfe aus, um ihn zu versklaven. Dass manchmal den Menschen sogar geholfen wird, ist der Beweis, dass der Teufel etwas anbietet, um dann Menschen in seine Abhängigkeit zu bringen. So ist Götzenanbetung eigentlich Teufelsanbetung. Wo wir in Sklaverei und Abhängigkeit geraten, hängen wir im Götzendienst mittendrin. Das können auch Computerspiele oder Fernsehsucht sein. Ich hatte bereits das Gebiet von Hightech angeführt. Ich will darauf verzichten, Statistiken aufzuzählen, wo deutlich wird, wohin das führt. Wissen, Geld und Ego sind dem Menschen längst zur Natur geworden. Wir bauen unsere Sicherheiten darauf, das sind unsere Perspektiven. Wir erwarten Hilfe von ihnen und vertrauen ihnen. Aber wir rücken von unserem Schöpfer immer weiter ab. Das ist Götzendienst, lieber Hörer. Das mögen keine Götter sein, wie sie die primitiven Völker anbeteten. Aber sie haben in unserem Leben einen ganz hohen Stellenwert. Leider merken die meisten Menschen gar nicht, wie sie davon abhängig sind. Warum ist Gott so eifersüchtig auf uns?
2: Hey guys, Lady Luck here.

um die Menschen dafür zu begeistern. Werbung ist bei vielen heute das halbe Leben. Dabei merken die meisten nicht, wie sie versklavt werden und dabei das Allerwichtigste aus dem Auge verlieren. Das ist die Gottesbeziehung, die uns durch Jesus Christus von Gott geschenkt worden ist. Wer meint, dass Geld glücklich macht, dem könnte ich an einigen Beispielen sehr einfach erklären, dass es nicht stimmt. Geld beruhigt auch nicht, denn das beweist uns die Begebenheit des reichen Kornbauern in der Bibel in Lukas 12. Ein Slogan heißt, Wissen ist Macht. Das mag teilweise stimmen, weil dieser Ausspruch wohl zu Macht und Ansehen führen mag, aber nicht zu dem lebendigen Gott. Es mag wohl einige Wissenschaftler geben, die gläubig sind. Sie benutzen ihr Wissen aber zu Gottes Ehre und nicht zur Machtdemonstration. Gott weiß natürlich, dass wir die genannten Faktoren für unser Leben brauchen, aber sie müssen richtig eingesetzt und angewandt werden. Wir erwarten die Hilfe von unserem Gott, der seinen Geschöpfen diese Weisheit gegeben hat. Wer Gott als den Geber dieser Gaben ausschaltet, huldigt dem Götzendienst, indem er seine Hilfe von anderen Dingen erwartet. Und wie ist es mit dem Gott Ego? Wer die Bibel liest und kennt, der weiß, dass ein Christ dadurch ein Kind Gottes wird, dass er sein Ich in die Hände Gottes gibt, damit Christus selbst unser Leben regieren kann. Damit erleben wir Schutz, Wegführung und werden vor falschen Entscheidungen bewahrt. Wenn unser Ich unter der Führung des Geistes Gottes steht, werden wir Menschen des Segens, die dieser Welt die Botschaft des Heils bringen dürfen. Regiert unser Ich das Leben, werden wir immer versuchen, unser eigener Gott zu sein. Wir werden der Lüge des Teufels glauben, der Adam und Eva sagte, ihr werdet sein wie Gott, erkennen Gutes und Böses. Im Gegensatz dazu wird ein wiedergeborener Christ sagen, nicht mehr lebe ich, sondern Christus lebt in mir. Wer das sagen kann, steht unter der Herrschaft Jesu Christi und nicht unter der Herrschaft des Götzen Ich. Die Lüge des Teufels, dass der Mensch Gott gleich sein kann, kursiert eben in der New Age-Bewegung, die ich anfangs anführte. Leute wie Sigmund Freud haben sich total verstiegen, indem sie behaupteten, der Glaube an Gott sei eine kindische, neurotische Illusion. In dieser Denkweise gibt es eine Reihe Philosophien wie Nietzsche und andere. Sie versuchten eine neue Weltordnung und Frieden und Gerechtigkeit zu schaffen, aber ohne Gott. Sie sind alle jämmerlich gescheitert. Lieber Hörer, auch wenn es scheint, dass dem Menschen ohne Gott vieles gelingt, so ergibt sich der Sinn unseres Lebens nicht aus dem, was wir tun, sondern aus dem, was wir sind. Und was sind wir eigentlich und was ist unsere Bestimmung? Von Gott erschaffene und von Gott geliebte Menschen, wo der Schöpfer sich selbst auf die Suche machte, sein gefallenes Geschöpf wieder zu sich zu ziehen. Er möchte, dass du, lieber Hörer, wieder sein Gegenüber bist, und er möchte dir die Gottesebenbildlichkeit zurückgeben, und dazu hat er seinen Sohn in diese Welt gesandt, um dich zu retten. Du musst es aber im Glauben annehmen. Wir beten. Unser Vater im Himmel, wir danken dir, dass es Hoffnung für uns Menschen gibt. Die Menschen haben sich so weit von dir entfernt und leben ihren eigenen Lebensstil. Sie haben sich den Götzen verschrieben und merken nicht, dass sie versklavt sind. Schenke doch, dass durch diese Sendung meinen Hörern die Augen geöffnet werden, um dich als den Retter zu erkennen. Danke, dass noch Gnadenzeit ist. Wir wissen aber auch, dass sie bald zu Ende ist. Deshalb rette noch, was sich retten lässt. Amen.

0: einer unsicheren Welt. Es gibt nur eins, was wirklich sicher ist. Jeder von uns wird einmal sterben. Aber was kommt danach? Die meisten Menschen möchten einmal in den Himmel kommen. Was immer sie sich auch darunter vorstellen. Deswegen ist es eine interessante Frage: Wie komme ich denn in den Himmel? Was immer wir uns auch ausdenken oder hoffen, es zählt nur das, was Gott uns durch die Bibel sagt. Schließlich ist der Himmel sein Wohnort. 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Ich wünsche Ihnen von Herzen den Frieden Gottes und seine Bewahrung in allen Situationen Ihres Lebens.
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4: Im Studio Holger Dilk. Papierstapel und lange Wartezeiten sollen der Vergangenheit angehören. Die Bundesregierung will heute weitere Schritte beim Bürokratieabbau beschließen. Geplant sind mehr digitale Lösungen und weniger Hürden in vielen Bereichen, zum Beispiel bei großen Infrastrukturprojekten. Als Beispiel nennt Digitalminister Wildberger in der ARD die neue Megachip-Fabrik in Dresden, die gerade eröffnet wurde.
5: Die ist gebaut worden in 3 Jahren und das ist schon ein ziemlich komplexes Projekt. Das heißt, es geht auch mit Tempo. Das muss natürlich zur Regel werden. Und dazu schaffen wir jetzt die notwendigen Voraussetzungen, dass die Genehmigungen auch schneller laufen und dass dann auch während des Baus bestimmte Dinge einfacher gestaltet werden können. Und dann kommt es natürlich auch auf die Umsetzung lokal vor Ort an.
4: Sturm, Regen und Hagel haben vor allem in Süddeutschland für zahlreiche Einsätze gesorgt. Besonders betroffen war die Region um Nürnberg. Ein Mensch wurde dort von einem umstürzenden Baum verletzt. Straßen verwandelten sich teils in reißende Flüsse. Am Nürnberger Flughafen musste der Betrieb zeitweise eingestellt werden. Donald Trump will den Iran zurück an den Verhandlungstisch zwingen. Sollten die Friedensgespräche nicht vorankommen, wird es für Teheran kommende Woche richtig schlimm, so der US-Präsident. Er droht mit Angriffen auf Kraftwerke und Brücken im Land. Der Iran sagt wiederum, die USA haben das gemeinsame Rahmenabkommen ruiniert, vor allem mit der jetzt wieder aufgenommenen Blockade iranischer Schiffe und Häfen in der Straße von Hormuz. Die Deutsche Bahn hat immer mehr mit Sabotage zu kämpfen. Laut Bild-Zeitung gab es von Januar bis Juni schon 2200 Fälle wie Brandstiftung, durchtrennte Kabel oder Metalldiebstahl. Ein Plus von 7% im Vergleich zum vergangenen Jahr. Darunter leiden nicht nur Fahrgäste, sondern auch der Güterverkehr. Der erste Finalist der Fußball-WM steht fest. Europameister Spanien hat sich das Endspiel-Ticket gesichert. Gegen Top-Favorit Frankreich haben die Spanier stark verteidigt und am Ende 2:0 gewonnen. Ein Platz ist für das Endspiel am Sonntag noch zu vergeben. Um den kämpfen heute Abend im zweiten Halbfinale England und Titelverteidiger Argentinien.
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6: Mit KI-Support. Mal mehr, mal weniger Wolken sind gerade am Himmel. Im Süden hängt erst noch gewittriger Regen drin. Richtung Mittag lässt das nach. Dafür kann es ab dem Nachmittag in der Südhälfte vereinzelt kräftige Gewitter mit Starkregen und Hagel geben. Sonst bleibt es meist trocken bei 27 bis 31 Grad. Morgen erst viel Sonne, später mehr Wolken und maximal 33 Grad.

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1: Gerade in unserer Zeit ist die Frage nach Zuverlässigkeit, Schutz und Sicherheit das Thema Nummer 1. Wir wählen einbruchssichere Autos, sichere Haustierschlösser, bemühen uns um Sicherheiten für unsere Familien. Viele Verträge wurden abgeschlossen, die sich im Nachhinein als unsicher erwiesen haben. Vieles wird als zuverlässig und sicher verkauft, was sich später als Trugschluss erweist. Deshalb stellen wir die Frage, gibt es noch absolute Sicherheiten? Dabei geht es nicht nur um die Sicherheiten dieses Lebens, sondern um die Sicherheit des Lebens nach dem Tod. Ist es sicher zu glauben, dass mit dem Tod alles vorüber ist, dass wir nicht mehr sind als nur hochentwickelte Lebewesen? Gibt es dafür Beweise? Diese Fragen werden immer wieder gestellt. Und es ist auch sehr wichtig, dass ein Mensch so fragt, lieber Hörer. Als Christen sind wir dankbar, dass unser Glaube nicht auf einem wackeligen Vielleicht oder vielleicht auch nicht beruht. Wieso wir diese Gewissheit haben, möchte ich in dieser Sendung beantworten. Kommen wir noch einmal zurück auf die Sicherheiten, die uns im Leben propagiert werden. Wir brauchen nicht sehr lange in unsere Zeit zurückzublicken, um Beispiele zu finden, wo Gegenstände, Verträge, Ansichten und vieles mehr als sicher angeboten wurden. Denken wir einmal zurück an das Luxusschiff Titanic. Es wurde als ein Schiff gepriesen, das als untergangssicher galt. Deshalb wundert es uns auch nicht, dass sich über 2000 Passagiere diesem Schiff anvertrauten. Es kann ja nichts passieren, so klärte man die Passagiere auf. Es mag eine Meisterleistung menschlichen Könnens gewesen sein. Manche mögen geglaubt haben, dass selbst Gott dieses Schiff nicht versenken könnte. Die weitere Geschichte muss ich nicht ausführen, da sie bekannt ist. Ein anderes Beispiel waren die Strände des Indischen Ozeans. Nicht viele Jahre für erholungssuchende Menschen ein Paradies. Leider für viele auch ein Sündenparadies. Bis zum 26. Dezember 2004. Dann ereignete sich der Tsunami. Binnen kürzester Zeit kamen 200.000 Menschen in den Fluten um. Millionen Menschen wurden obdachlos. Das, was man noch so sicher glaubte, war in Minuten verwüstet. Einige Inseln versanken sogar im Meer. Wir können über Vulkanausbrüche nachdenken oder die vielen Terrorakte, die sich beinahe jeden Tag auf dieser Erde ereignen. Selbstmordattentäter sprengen sich und viele Menschen in den Tod. Daher ist die Frage, was ist noch sicher, berechtigt? Dazu kommt die Zukunftsangst. Was wird aus dieser Erde werden? Von allen Seiten werden wir bedroht. Manchmal ahnen wir es, aber oft auch nicht. Eine ganze Menge Beispiele ließen sich hier noch anfügen. Wir versuchen durch Frühwarnsysteme Tsunamis zu erkennen, sind aber vor Selbstmordattentätern in keiner Weise sicher. Deshalb stellen sich Menschen immer wieder Fragen nach der Sicherheit. So ist es auch, wenn es um Krankheiten geht. Jährlich werden Methoden und Medikamente eingeführt, um Krankheiten in den Griff zu bekommen. Die Verfahren werden immer teurer und die Mittel immer knapper. Auch unsere Gesundheiten, unser Leben sind in Gefahr. Wir wissen das, und doch können wir dem Tod nicht ausweichen. Wir versuchen, ihn zu verdrängen und so lange als möglich hinauszuschieben. Aber eines Tages müssen wir doch alle sterben. Also ist unser Leben immer bedroht, und es gibt auch keine Sicherheit vor dem Tod. Aber was ist denn überhaupt noch sicher für uns Menschen? Gibt es denn so etwas wie Sicherheit? Das sind Fragen, die alle Menschen stellen. Wie dankbar bin ich, liebe Hörer, dass es doch eine Sicherheit gibt. Aber diese ist an eine Person gebunden, an den Schöpfer aller Dinge. Er allein kann sagen, kommet her zu mir alle, die ihr mühselig und beladen seid, ich will euch Ruhe geben, ich will euch Sicherheit geben. Sicherheit ist in diese Ruhe eingebettet. Wenn es um diese Sicherheit geht, dann ist bei ihm die Frage der Ewigkeit angesprochen. Das bedeutet Ruhe und Geborgenheit über den Tod hinaus. Ewiges Leben ist mehr als nur vor Bomben, Attentaten und Erdbeben oder Tsunamis sicher zu sein. Ein Beispiel gibt es im Alten Testament. Da ist Noah. Er hatte von Gott den Auftrag bekommen, die Rettungsarche zu bauen. Diese bot Sicherheit vor dem angekündigten Gericht. Noah hatte das sehr oft und sehr deutlich und sehr lange verkündigt. Aber seine Mitbürger glaubten ihm nicht. Vielleicht haben sie über ihn gelacht und die Botschaft Noahs als Spaß und übertrieben abgetan. Die gleiche Situation müssen wir heute beobachten. Den Menschen wird durch das Evangelium die Liebe Gottes bezeugt, aber auch die Konsequenz ihrer Ablehnung. Die Liebe Gottes und das kommende Gericht werden als Märchen abgetan. Lieber glauben die Menschen an Esoterik und Okkultismus. Was haben Menschen aus der Vergangenheit gelernt? Leider gar nichts. Auch aus den Weltkriegen hat der Mensch nichts gelernt. Von allen Seiten sind wir verunsichert und sagen, wo soll diese Entwicklung noch hinführen? Doch das Angebot Gottes, um Frieden und Vergebung unserer Schuld zu erhalten, das lehnen wir ab. Die Verfinsterung des menschlichen Verstandes nimmt immer mehr zu. Gott, der aus der Finsternis Licht leuchten hieß, will nicht den Terror, die Verunsicherung des Menschen, sondern das Heil des Menschen und seine ewige Sicherheit. Aber dazu müssen wir den Weg gehen, welchen uns Gott in der Bibel zeigt. Es ist sein teures Wort, was er uns Menschen gegeben hat, damit wir zum Frieden mit Gott finden. Der einzige Weg der Sicherheit ist, Frieden mit Gott zu haben. Wenn ich in mein Leben Gott aufgenommen habe, weiß ich, dass er seinen Engel befohlen hat, mich zu bewahren auf allen meinen Wegen. Und wenn etwas geschieht, was uns nicht gefällt, ist es kein blinder Zufall, sondern geschieht unter der Zulassung Gottes, der ein Ziel damit hat. Als Kind Gottes brauche ich mich vor keiner Katastrophe zu fürchten, weil ich weiß, dass auch diese zuerst am Angesicht meines himmlischen Vaters vorüber muss. Ich brauche mich auch nicht vor dem Tod zu fürchten, weil ich weiß, dass am anderen Ufer mein Herr steht, der mich dort empfängt. Das ist keine Einbildung, sondern echte Freude. Es ist auch ein Unterschied, ob ein Mensch stirbt, der keine Hoffnung hat, oder ein wahres Kind Gottes, das sich von Schuld und Unrecht gereinigt weiß durch das Opferblut Jesu Christi. Kürzlich stand ich am Bett einer Sterbenden, die Vergebung ihrer Schuld bekommen hatte. In der letzten Stunde ihres Lebens durfte ich ihr Trostworte aus der Heiligen Schrift vorlesen, konnte ihr noch einige christliche Lieder singen und mit ihr beten. Ich bat den Herrn Jesus, sie vor dem Todeskampf zu bewahren und ihr einen weiten Eingang in seine Herrlichkeit zu schenken. Nach dem Gebet wurde sie ganz still und ging im Frieden heim zu ihrem Herrn. Das ist Sicherheit, die uns kein Mensch und kein Teufel rauben kann. Das ist auch die wichtigste Sicherheit, die wir im Leben brauchen, um mit Sicherheit die himmlische Heimat zu erreichen. Unser Leben ist auf die Ewigkeit hin angelegt. Ja, Gott hat die Ewigkeit in unser Herz gelegt. Wer allerdings glaubt, nicht mehr als ein Tier zu sein, braucht sich nicht zu wundern, wenn er auf dieser Erde keine Sicherheit hat, weil er kein wirkliches Ziel kennt. Die Frage bleibt, wie kann ich diese Sicherheit erreichen und was muss ich dazu tun? Blicken wir noch einmal zurück zum Beispiel des Noah. Was hätten die Menschen damals tun müssen, um vor der großen Flut bewahrt zu bleiben? Einmal hätten sie den Worten des Noah glauben müssen und die Gerichtsankündigung nicht als Spaß oder Märchen abtun dürfen. Und dann hätten sie den entscheidenden Schritt tun müssen und in die Arche gehen, solange die Tür noch offen war. Auch heute hat sich das nicht geändert. Das sind die Schritte zur Rettung und zur Sicherheit. Die Bibel ist kein Religionsbuch, welches man nach Ansichten beurteilen kann. Entweder wir glauben der Botschaft Gottes und nehmen das Evangelium an, oder wir gehen ohne Gott und Hoffnung ins Verderben. Die Bibel ist geschrieben von Gott selbst, indem er die Schreiber inspirierte, genau das aufzuschreiben, was er uns Menschen sagen will. Wer darüber diskutiert und überlegt, ob Gottes Wort wahr ist oder nicht, bringt sich um das ewige Heil und die Sicherheit. Genau das war das Problem in den Tagen Noahs. Die Menschen glaubten nicht und ließen sich nicht warnen. Sie meinten, sicher zu sein, während sie sich in höchster Lebensgefahr befanden. Das hat sich bis heute nicht geändert, lieber Hörer. Es mag allerdings auch Menschen geben, die wohl wissen, dass das wahr ist, aber dennoch versäumen, ernst zu machen. Vielleicht stehen sie vor der Tür und diskutieren, ob sie wohl hineingehen sollten oder nicht. Dann wurde die Tür verschlossen und es war zu spät. Besonders kindergläubige Eltern, die alles wussten, haben hier eine große Verantwortung. Vielleicht sind einige meiner Hörer in der gleichen Lage. Rette dich um deines Lebens willen und warte nicht, bis es zu spät ist. Es gibt ohne die Bindung an den lebendigen Gott und seinen Sohn Jesus Christus keine Sicherheit in dieser Welt. Außerhalb der Rettungsarche droht das Gericht, und das wird kommen. Wir wissen weder Tag noch Stunde des Kommens Jesu Christi. Deshalb beeile dich, dass du den Zug der Gnade nicht verpasst. Nimm jetzt, während du diese Sendung hörst, den Herrn Jesus in dein Herz auf. Wir beten. Herr Jesus Christus, wir haben uns diese Welt mit ihren Ereignissen vor Augen gestellt. Es gibt hier auf dieser Erde keine echten Sicherheiten. Wir danken dir, dass es Sicherheit nur bei dir gibt und dass du dazu am Kreuz den Weg bereitet hast. Hilf allen Hörern, das endlich zu begreifen und durch dich in die Rettungsarche einzugehen. Du bist die wahre Hilfe und die einzige Sicherheit, weil du am Kreuz von Golgatha dazu die Voraussetzungen geschaffen hast. Sie anzunehmen, sollte jetzt jedem Hörer wichtig sein. Hilf jedem dabei. Amen. 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

Liebe Zuhörer, das Leben steckt voller Fragen. Gesundheit, Finanzen, Familie oder ganz allgemein, was bringt die Zukunft? Es gibt Fragen, die sehr tiefgreifend sind. Wer bin ich? Warum bin ich hier? Und wohin gehe ich? Oder hat das Leben denn irgendeinen Sinn? Die wichtigsten Fragen sind aber diejenigen, in denen es um Gott geht. Gibt es ihn wirklich? Wie ist er? Kann ich ihn kennenlernen und in meinem Leben erfahren? Wenn ja, wie? 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Ich wünsche Ihnen von Herzen den Frieden Gottes und seine Bewahrung in allen Situationen Ihres Lebens.

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1: Im Studio Holger Dilk. Weniger Papierkram, weniger Bürokratie, das ist das Ziel der Bundesregierung. Heute sollen weitere Maßnahmen auf den Weg gebracht werden. Unter anderem geht es darum, Arztpraxen und Krankenhäuser stärker zu digitalisieren. Bundesdigitalminister Wildberger sagte in der ARD:
2: Wir kennen alle noch den rosa Zettel, wenn wir die Überweisung haben beim Arzt. Das wird dann über Zeit jetzt auch Geschichte werden. Das geht auch digital. Dann können auch die Unterlagen auch ausgetauscht werden digital. Und statt dass wir dann Papier durch die Gegend tragen, das ist mal ein ganz praktisches Beispiel. Heute, an diesem Tag, werden wir nochmal ein Gesamtpaket in Höhe von 600 Millionen Euro verabschieden.
1: Sturm, Regen und Hagel haben vor allem in Süddeutschland für zahlreiche Einsätze gesorgt. Besonders betroffen waren die Regionen um Nürnberg und um Reutlingen. Ein Mensch wurde von einem umstürzenden Baum verletzt. Straßen verwandelten sich teils in reißende Flüsse. Die Deutsche Bahn hat immer mehr mit Sabotage zu kämpfen. Dieses Jahr wurden von Januar bis Juni 2200 Fälle gezählt. Das geht aus einem internen Lagebericht hervor, berichtet die Bild-Zeitung. Im Kasten.
3: Brandstiftung, durchgetrennte Kabel oder geklautes Metall. Sabotagefälle wie diese sorgen immer mehr für Probleme im Bahnverkehr. Bei den Fallzahlen gibt's ein Plus von 7% im Vergleich zum letzten Jahr. Unter den dann gesperrten Zugstrecken, den Zugausfällen und Verspätungen leiden dann die Fahrgäste und auch der Güterverkehr. Zuletzt hatten mutmaßliche Brandanschläge die Strecken Hamburg-Cuxhaven und Köln-Düsseldorf zeitweise lahmgelegt.
1: Eine große Schweinemastanlage ist in der Nacht in Sachsen-Anhalt abgebrannt. Nach ersten Schätzungen sind dabei rund 20.000 Schweine gestorben. Einige wenige nur konnten noch aus den Flammen gerettet werden. Auch 4 Feuerwehrleute wurden bei dem Einsatz in Coswig verletzt. Es dürfte eines der brisantesten Spiele dieser Fußball-WM sein. Heute treffen England und Argentinien im Halbfinale aufeinander. Nach dem Falklandkrieg Anfang der 80er hatte es bei den Duellen immer wieder Ausschreitungen gegeben. Die Polizei in Atlanta ist in Alarmbereitschaft. Der Gewinner trifft im Endspiel auf Spanien.
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4: Mit KI-Support. Mal mehr, mal weniger Wolken sind heute dabei und im Süden gibt es erst Regen mit Gewitter, der mittags nachlässt. Ab dem Nachmittag können in der Südhälfte dann vereinzelt kräftige Gewitter mit Starkregen und Hagel hochgehen, sonst bleibt's trocken. Dazu maximal 27 bis 31 Grad. Morgen startet's erstmal sonnig, später kommen mehr Wolken, dazu höchstens 33 Grad.

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1: Lieber Hörer, viele Gelehrte haben sich Gedanken über das Leben der Menschen, aber auch über die Zeit gemacht. Was ist denn eigentlich Zeit und wozu ist sie uns gegeben? Solche oder ähnliche Fragen haben die Menschen immer wieder gestellt. Unser Thema: Verpasste Zeit ist versäumte Gelegenheit. Wir wollen einmal fragen, wann eigentlich der Zeitbegriff seinen Anfang nahm. In der Bibel lesen wir von Ewigkeit, von dem ewigen Gott, der ohne Anfang und ohne Ende ist, so auch vom ewigen Leben oder von dem ewigen Verderben. Es ist für uns begrenzte Menschen sehr schwierig, das Wort ewig zu definieren. Was die Zeit angeht, so haben wir schon feste Begriffe dafür, weil wir um die Einteilung von Tagen, Wochen, Monaten und Jahren wissen. Der Begriff Zeit begann eigentlich bei der Schöpfung. So lesen wir in 1. Mose 1, Vers 14 folgendes: Und Gott sprach: Es sollen Lichter an der Wölbung des Himmels werden, um zu scheiden zwischen Tag und Nacht. Und sie sollen dienen als Zeichen und zur Bestimmung von Zeiten und Tagen und Jahren. Einige Verse vorher lesen wir in Kapitel 1, Vers 5. Und Gott nannte das Licht Tag, und die Finsternis nannte er Nacht. Und es wurde Abend und es wurde Morgen ein Tag. In Vers 8 heißt es dann: Und es wurde Abend und es wurde Morgen ein zweiter Tag. Und so ging es weiter durch die Jahrhunderte und Jahrtausende bis in unsere Zeitepoche hinein. Die ungläubigen Gelehrten können den Sinn der Zeit nicht begreifen, weil sie den Schöpfer ablehnen. Nur in der Verbindung zu Gott können wir verstehen, warum er uns Zeiten und Jahre gegeben hat. Die Zeit ist ein Ausschnitt aus der Ewigkeit und endet wieder in der Ewigkeit. Wenn Gott Himmel und Erde vernichten und einen neuen Himmel, eine neue Erde schaffen wird, wird unsere Zeit, in der wir leben, wieder in die Ewigkeit einmünden. Dafür gibt es eindeutige Beweise in der Bibel. Man sollte von den vielen Bibelstellen einmal 2. Petrus 3 lesen. Der Mittelpunkt in der Zeit ist der Mensch, der als Ebenbild Gottes und Krone der Schöpfung von Gott gemacht wurde. So hat Gott jedem Menschen eine bestimmte Lebenszeit und Lebensdauer geschenkt. Diese Spanne ist begrenzt. Was zwischen Geburt und Tod liegt, ist unser irdisches Leben. Wenn wir einmal fragen, mit was wir dieses Leben ausfüllen, dann wird uns diese Verantwortung unseres Schöpfungsauftrages bewusst. Wer glaubt, dass er ohne Ziel und Zweckbestimmung auf dieser Erde lebt und meint, nur ein höher entwickeltes Lebewesen zu sein, wird auch dementsprechend leben. Bei solchen Menschen gibt es auch keinen Lebenssinn, der mit dem ewigen Leben rechnet. Diese Menschen sehen ihren Lebenssinn nur in der irdischen Gestaltung ihres Lebens. Mögen ihre Ziele auch sehr humanistisch sein, so fehlt doch der eigentliche Sinn diesen Menschen, weil sie nur mit dem irdischen Leben rechnen. Deshalb die Frage unseres Themas: Was ist verpasste Zeit? Genau darum geht es in unserem Leben. Die Zeit haben wir dann verpasst, wenn wir gegebene Gelegenheiten ungenutzt verstreichen ließen. Da hatte ein Mensch die Gelegenheit zu studieren und eine gute Stelle zu erhalten und hat die Gelegenheit nicht genutzt. Da hatte jemand die Möglichkeit zu heiraten und hat abgewartet, bis der Partner eine andere Person heiratete. An dieser Stelle könnten wir viele Beispiele aus allerlei Bereichen anführen. Manchmal könnten sich Menschen fast die Haare ausraufen, wenn sie die verpassten Möglichkeiten bedenken. Ein Lieddichter hat es einmal so formuliert: Kehrten die verlorenen Jahre mir noch einmal je zurück. Verpasste Zeiten sind manchmal auch verlorene Jahre. Wie oft hörte ich besondere Frauen sagen: Warum habe ich nicht schon mit 20 Jahren den Autoführerschein gemacht? Ich hätte meinem Mann eine Hilfe sein können. Jetzt, wo ich älter bin, fällt es mir so schwer. Da kann man nur sagen, das stimmt. Nun soll es aber um die verpasste Zeit bezüglich der Ewigkeit gehen. Wenn es schon im Leben manches zu bereuen gibt, wie viel mehr in Bezug auf die Ewigkeit? Wenn die Bibel die Frage nach der Zeit stellt, geht es um die Sinn- und Existenzfrage in unserem Leben. Denn in diesem kurzen Leben muss die Entscheidung für Gott und Christus oder gegen ihn getroffen werden. Eigentlich muss man sagen, dass es nur eine Entscheidung für ihn gibt, denn wer ihn ablehnt, hat sich automatisch gegen ihn entschieden. In dieser Lebenszeit haben alle Menschen die Gelegenheit, Buße zu tun und ihr Verhältnis zu Gott zu ordnen. Es gibt wohl keinen Menschen in unseren Ländern, der noch nie etwas von Gott oder Christus gehört hat. Das würde bedeuten, dass wir taub oder blind wären. Es gibt so viele Möglichkeiten, das Evangelium zu hören oder zu lesen. Der Ruf Gottes will alle Menschen erreichen, auch dich, lieber Hörer. Es ist der Ruf zur Entscheidung und zu einem erfüllten Lebenssinn. So ist unser Leben die Gelegenheit, es unserem Herrn zu übergeben. Das bedeutet, mit Gott in Ordnung zu kommen. Ja, lieber Hörer, das ist so. Durch die Sünde sind wir mit Gott in Feindschaft, weil Sünde Verbrechen gegen unseren Schöpfer ist. Und weil alle Menschen gesündigt haben, sind sie alle zu Gottes Feinden geworden. In seinem geliebten Sohn gibt uns Gott die Möglichkeit zur Umkehr. Es ist das Friedensangebot des Schöpfers an seine Geschöpfe. Damit gibt uns Gott die einmalige Gelegenheit, unser Leben in eine geordnete Bahn zu bringen, um mit Gott die Ewigkeit zu verbringen. Natürlich hat es Gott den höchsten Preis gekostet, uns Menschen die Möglichkeit der Rettung zu geben. Dazu musste der Schöpfer selbst Mensch werden. Mensch wie wir, aber ohne Sünde. Dazu musste der Schöpfer die Strafe für unsere Sünde selbst tragen, um uns mit sich selbst zu versöhnen. Dadurch hat jedes menschliche Geschöpf die Möglichkeit, zu Gott zurückzukehren. Damit ist das möglich, dass wir gerettet werden können. Und dazu hat Gott uns diese Lebenszeit gegeben. Und deshalb schreibt der Apostel Paulus auch in 2. Korinther 6, Vers 2, denn er spricht: Zur angenehmen Zeit habe ich dich erhört, und am Tage des Heils habe ich dir geholfen. Siehe, jetzt ist die wohlangenehme Zeit. Siehe, jetzt ist der Tag des Heils. Vielleicht verstehen wir jetzt das Thema ein bisschen besser. Unser Leben ist kein Zufall, sondern von Gott gewollt. Wir sind keine Nummern, sondern Gottes Geschöpfe. Weil Gott uns liebt und nicht unser Verderben möchte, hat er uns durch seinen geliebten Sohn die Möglichkeit der Umkehr und Rettung gegeben. Denn wer den Sohn hat, der hat das Leben und kommt nicht ins Gericht, sondern ist vom Tod ins Leben übergegangen. Manchmal habe ich meine Frau zum Bahnhof an den Zug gebracht, wenn sie zu unserer Tochter fuhr. Da passierte es, dass sich der Zug in Bewegung setzte, und in diesem Moment kam ein junger Mann angerannt und wollte unbedingt noch mit. Das war nicht mehr möglich und zum anderen lebensgefährlich. Er musste eine strenge Rüge vom Fahrdienstleiter einstecken. Wenn ein Zug alle Türen geschlossen hat und beim Anfahren ist, gibt es keine Chance mehr aufzuspringen. Es gibt Menschen, die bei diesem Versuch ihr Leben gelassen haben. so ist es auch, wenn man die gelegene Zeit verpasst und versäumt hat, sein Leben dem Herrn Jesus zu übergeben. Da hilft kein Aufspringen oder Betteln mehr, weil es zu spät ist. Der Teufel versucht, die Menschen mit vielen Tricks ins Verderben zu locken. Viele Menschen hatten die Möglichkeit, sich zu Christus zu wenden, aber haben die Zeit verpasst. Vielleicht glaubten sie, noch genügend Zeit zu haben und ahnten nicht, wie schnell die Lebensuhr abgelaufen ist. Deshalb müssen wir die Zeit und Gelegenheit nutzen, die Gott uns gibt. Manchmal steht man vor einem Krankenlager, wo der Kranke nicht mehr in der Lage ist, sich zu äußern oder etwas wahrzunehmen. Das ist der Fall, wenn ein Mensch demenzkrank ist oder im Koma liegt. Dort ist leider oft die Gnadenzeit abgelaufen, während ein Mensch noch am Leben ist. Lieber Hörer, es ist kein Spaß, über dieses Thema zu sprechen. Weil wir allen nur einmal dieses Leben besitzen, wollen wir dieses Leben für das kommende Leben nach dem Tod vorbereiten, um unserem Gott zu begegnen. Und wie können wir das? Indem wir das Angebot Gottes annehmen. Das ist die Gabe seines Sohnes. Er wurde arm, damit wir durch seine Armut reich würden. Er kam in die Welt, die er selbst geschaffen hatte, und wurde Mensch wie wir. Und weil er Gott ist, ist er ohne Sünde. Nur als sündloser, reiner Mensch konnte er für uns das Opfer werden, um unsere Sünde zu tragen und zu sühnen. Das tat er am Kreuz vor etwa 2000 Jahren. Von seinen Geschöpfen verachtet, beschimpft, verleumdet und ans Kreuz geschlagen, ließ er sein Leben, um seine Geschöpfe mit Gott zu versöhnen. Und was müssen wir tun? Ihm dafür danken, das annehmen, dass er an unserer Stelle bestraft wurde, ihm die Lebensschuld bekennen und um Vergebung bitten. Das bedeutet, sein Opfer als für uns gegeben anzunehmen. Das bedeutet, mit ihm zu leben und ihm die Führung des Lebens zu übergeben. In der Bibel zeigt er uns, wie das möglich ist. Wer das tut, hat die Gelegenheit, die Gott uns anbietet, ergriffen. Der hat auch die Zeit nicht versäumt, sondern im richtigen Moment sein Leben mit Gott geordnet. Und weil jetzt noch Gnadenzeit ist, lieber Hörer, sollst du gerade jetzt dein Leben Christus übergeben. Wir beten. Herr Jesus Christus, wir danken dir, dass immer noch Gnadenzeit ist. Keiner weiß, wann sie zu Ende ist. Danke, dass du zu uns redest. Ich bitte für die Hörer, die genau wissen, worum es geht und die sagen, heute noch nicht. Du warnst uns in der Heiligen Schrift vor Gleichgültigkeit. Viele Menschen mussten ohne Gott und Hoffnung in die Ewigkeit gehen und schlugen ihre Augen im Aufbewahrungsort zur Verdammnis auf. Schenke meinen lieben Hörern die Bereitschaft, jetzt und heute dich als Retter anzunehmen. Amen.
0: Liebe Zuhörer, das Christentum steht oder fällt mit der leibhaftigen Auferstehung Jesu Christi aus den Toten. Wenn er nicht mehr ist als eine Handvoll Staub und Knochen irgendwo in Israels Boden, dann kann sich der christliche Glaube gleich mit beerdigen lassen. 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
2: Im Studio Holger Dilk. Mehr Digitalisierung, weniger Bürokratie. Die Bundesregierung hat heute ein neues Maßnahmenpaket beschlossen. Davon sollen vor allem Arztpraxen und Patienten profitieren. Der rosa Überweisungsschein soll schrittweise verschwinden und bis 2029 komplett digital sein. Außerdem soll die elektronische Patientenakte ausgebaut werden. Künftig sollen darüber auch Arzttermine online gebucht werden können. Außerdem sagt Bundesgesundheitsministerin Barken:
3: Wir werden künftig dafür sorgen, dass es eben nicht mehr den Arztbrief per Post oder per Fax gibt, sondern eben auch nur digital durch ein sicheres E-Mail-Angebot. Da wird das Fax dann ab 2029 auch überflüssig und soll auch nicht mehr genutzt werden.
2: Donald Trump will den Iran zurück an den Verhandlungstisch zwingen. Sollten die Friedensgespräche nicht vorankommen, wird es für Teheran kommende Woche richtig schlimm, so der US-Präsident. Er droht mit Angriffen auf Kraftwerke und Brücken im Land. Der Iran sagt wiederum, die USA haben das gemeinsame Rahmenabkommen ruiniert, vor allem mit der jetzt wieder aufgenommenen Blockade iranischer Schiffe und Häfen in der Straße von Hormuz. Die Schufa speichert offenbar deutlich mehr Daten als bisher bekannt. Das zeigen Recherchen unter anderem der Süddeutschen Zeitung. Einzelheiten von Philipp Nitzig.
4: Die Auskunft Hai nutzt dafür demnach eine Art Schattendatenbank, in der millionenalte Informationen über Verbraucher liegen sollen. Die Schufa sagt, alles rechtens, die Daten würden für Tests genutzt, deren Ergebnisse auch an Firmen weitergegeben werden. Datenschützer sehen das kritisch. Sie warnen davor, dass solche Informationen missbraucht werden könnten und Menschen auch Jahre später noch Nachteile durch ihre finanzielle Vergangenheit haben.
2: Eine große Schweinemastanlage ist vergangene Nacht in Sachsen-Anhalt abgebrannt. Nach ersten Schätzungen sind dabei rund 20.000 Schweine gestorben. Nur einige wenige konnten noch aus den Flammen gerettet werden. 4 Feuerwehrleute wurden bei dem Einsatz in Coswig verletzt. Es dürfte eines der brisantesten Spiele dieser Fußball-WM sein. Heute treffen England und Argentinien im Halbfinale aufeinander. Nach dem Falklandkrieg Anfang der 80er hatte es bei den Duellen immer wieder Ausschreitungen gegeben. Die Polizei in Atlanta ist in Alarmbereitschaft. Der Gewinner trifft im Endspiel auf Spanien.
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5: Mit KI-Support. Sonne und Wolken wechseln sich heute Mittag ab und trocken bleibt's in den meisten Ecken. Im Süden ziehen nach dem Mittag aber wieder einzelne kräftige Gewitter durch mit Starkregen und Hagel. Dazu wird's richtig warm, die Höchstwerte liegen zwischen 27 und 31 Grad. Morgen erst oft sonnig, später mehr Wolken und maximal bis 33 Grad.

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1: Bereitschaftsdienst für die Zukunft. Liebe Hörerinnen, liebe Hörer, heute Morgen um 7 Uhr kam meine Frau wieder nach Hause von ihrem Nachtdienst. Sie hat einen Minijob in einem Heim für psychisch kranke Menschen. Die 16 Heimbewohner sind in einer meist unstabilen Verfassung, sodass sie auch nachts nicht alleine sein können. Es muss also immer jemand im Haus sein, der ansprechbar ist, wenn ein Patient nachts Probleme hat. 7 bis 8 Mal im Monat hat auch meine Frau diesen Bereitschaftsdienst. Sie fährt abends um 8:30 dorthin ins Wohnheim. Es wird Übergabe gemacht aus dem Tagdienst. Danach kann sie sich hinlegen. Sie ist jedoch jederzeit bereit, wenn irgendetwas los ist im Haus, wenn zum Beispiel ein Bewohner einen Anfall bekommt oder sonst irgend Hilfe braucht, kann und darf meine Frau jederzeit geweckt werden, um das Nötige schnell in die Wege zu leiten. Jederzeit, ob sie gerade eingeschlafen ist, ob es 1 oder 2 oder 3 Uhr in der Nacht ist, muss sie bereit sein, aufzustehen und zu helfen. In Lukas 12, 35 bis 38 sagt der Herr Jesus: Lasset eure Lenden umgürtet sein und eure Lichter brennen und seid gleich den Menschen, die auf ihren Herrn warten, wenn er aufbrechen wird von der Hochzeit, damit, wenn er kommt und anklopft, sie ihm sogleich auftun. Selig sind die Knechte, die der Herr, wenn er kommt, wachen findet. Wahrlich, ich sage euch, er wird sich schürzen und wird sie zu Tisch bitten und kommen und ihnen dienen. Und wenn er kommt in der 2. oder in der 3. Nachtwache und findet so, selig sind sie. Das sollt ihr aber wissen, wenn ein Hausherr wüsste, zu welcher Stunde der Dieb kommt, so ließe er nicht in sein Haus einbrechen. Seid auch ihr bereit, denn der Menschensohn kommt zu einer Stunde, da er es nicht meint. Die vorausgehenden Verse 22 bis 34 in diesem Kapitel 12 sprechen vom falschen und vom rechten Sorgen. Die Wirtschaft, Forschung und Politik machen sich zurzeit große Sorgen. Die Energiereserven der Erde nehmen immer mehr ab, neue Energiequellen müssen erschlossen werden. Das Abschmelzen der Gletscher, die stetig wachsende Erderwärmung verursacht durch den Treibhauseffekt, hat die Pole und Gletscher zum Schmelzen gebracht. Der Wasserspiegel der Weltmeere wird steigen und manche Landstriche werden in den nächsten Jahrzehnten in den Wasserfluten versinken. Lebensmittel werden immer teurer. Spritpreise haben durch den hohen Rohölpreis eine neue Rekordhöhe erreicht. Das sind ernstzunehmende Sorgen. Machen wir uns auch Sorgen? Gibt es in deinem Haus, in deiner Familie, in deiner Ehe, in deinem Leben Sorgen? Ich komme öfters in unser Altenheim und bekomme so manche Sorgen mit. Die Heimleitung macht sich Sorgen, wie es weitergehen wird mit der Pflegeversicherung. Schwestern und Pfleger machen sich Sorgen um die Heimbewohner. Das Küchenpersonal macht sich immer wieder Sorgen darum, dass das Essen pünktlich rauskommt. Das Personal in der Waschküche, dass alles sauber ist. Der Hausmeister, dass alle Vorschriften eingehalten werden. Die Bewohner machen sich Sorgen, dass doch ja richtig für einen gesorgt wird. Man sorgt sich um die nächsten Monate, Jahre, wie es wohl mit einem weitergeht. Nimmt der Verfall weiter bei mir zu? Sie machen sich auch oft Sorgen um ihre Geschwister, ihre Kinder und Enkelkinder, für die sie früher selbst gesorgt haben, dass sie doch jetzt zurechtkommen ohne sie. Viele von uns machen sich Sorgen, auch wenn sie nach menschlichem Ermessen gut versorgt sind, gute Arbeit haben, gesichertes Einkommen, Haus, Auto, gute Familie, zufriedene Gesundheit haben. Der Herr Jesus sagte, dass man recht, richtig für das Richtige sorgen soll. Dass wir uns um die richtige Sache sorgen sollen. Dass wir uns um die wichtigste, größte Sache der Welt sorgen sollen. Und das ist das Reich Gottes. Und an dieser Stelle in Lukas 12 sprach Jesus davon, dass er wiederkommen wird. Wir sollen auf ihn warten und jederzeit bereit sein, wenn er kommt. Wir Menschen sind veranlagt zum Sorgen. Nur sorgen wir uns oft um die falschen Dinge. Wir machen uns Sorgen ums Geld, ums Essen und Trinken, um Kleidung, um die Zukunft hier auf der Erde. Machen uns Sorgen, was wohl kommen wird, was morgen, nächste Woche, nächstes Jahr sein wird und wissen gar nicht, ob wir den nächsten Tag noch erleben. Ja, sollen wir denn die Hände in den Schoß legen und nichts mehr tun, nur warten? Nein, Gott erwartet, dass wir aktiv sind. Schon das Paradies war kein Schlaraffenland. Bebauen und bewahren, Blumen pflegen, Pflanzen begießen, züchten, vermehren, den Tieren Namen geben und so weiter. Und nachher erst recht. Gott sagte zu Abraham, geh aus deinem Vaterland, ich will dich segnen, du sollst ein Segen sein. Geh hin, Mose, zu Pharao und sprich zu ihm, er soll mein Volk ziehen lassen. Geh hin, Gideon, ich will mit dir sein, du sollst Israel von seinen Feinden befreien. Geht hin nach Bethlehem, da werdet ihr das Jesuskind finden. Jünger Jesus sein heißt aktiv sein. Nachfolge heißt unterwegs sein. Christsein heißt nicht schlafen. Wozu fordert uns Jesus in diesem Text auf? Lasst eure Lenden umgürtet sein, heißt es. Seid jederzeit bereit, wenn Jesus wiederkommt, dass ihr mit ihm gehen könnt. Eure Lenden sollen umgürtet sein, sagte Jesus. In der damaligen Zeit trug man ja keine Hosen und Kleider, sondern ein umgehängtes, loses Gewand. Hat man sich auf die Reise vorbereitet oder ist man zum Arbeiten aufs Feld gegangen, so schlang man sich einen Gürtel um die Hüfte, zog die Zipfel des Gewandes darunter, damit man frei und ungehindert laufen und arbeiten konnte. So sollen auch wir bereit sein, fertig sein, nicht unvorbereitet sein auf die Ankunft Jesu. Wie meine Frau, wenn sie ihren Dienst hat im Wohnheim, jederzeit bereit ist aufzustehen, sollen auch wir bereit sein, mit Jesus zu gehen, wenn er kommt. Wenn er kommt, kannst du, lieber Hörer, nicht noch dies oder das in Ordnung bringen. Dann ist es zu spät. Du wirst zurückbleiben. Ich denke da an eine Begebenheit, wovon wir in 2. Mose 12,11 lesen. So sollt ihr's aber essen, um eure Lenden sollt ihr gegürtet sein und eure Schuhe an euren Füßen haben und den Stab in der Hand und sollt es essen als die, die hinwegeilen. Es ist des Herrn Passa. Damals, in jener Nacht in Ägypten, musste das Volk Israel bereit sein zum Abmarsch. Alles war

Weitermachen, nicht stehen bleiben, Altes dahinten lassen. Gottes Kinder sind Menschen, die unterwegs sind in ihre Heimat. Sie warten auf ihren Herrn, der jederzeit wiederkommen kann. Glückselig jene Knechte, die der Herr, wenn er kommt, wachend finden wird. Wahrlich, ich sage euch, er wird sich umgürten und sie sich zu Tisch legen lassen und wird hinzutreten und sie bedienen, sagt der Herr. Vor Jahren traf ich eine Frau, die mir erzählte. Ich versuchte, glücklich zu werden und reiste um die ganze Welt. Tanzen, Männer, Geld verdienen, Geliebte eines Scheichs mit Rolls Royce zu sein, das war mein Leben. Doch glücklich war ich dadurch nicht geworden. Erst als ich mich zu Jesus wandte, bekam ich Frieden und Glück in mein Herz. Der Bereitschaftsdienst für unseren Herrn wird reich belohnt. Das wird für alle, die ihn erwartet haben, eine große Freude sein. Ich bin sicher, der Herr wird sie bitten, am Tisch Platz zu nehmen, und er selbst wird sich eine Schürze umbinden und sie bedienen. Dies Wort, lasst eure Lenden umgürtet sein und eure Lichter brennen, gilt nur denen, die schon Jesu Eigentum sind. Sie nur können auf ihren Herr warten. Du kannst nicht auf ihn warten, wenn du nicht sein Eigentum bist. Du wirst ihn weder sehen, noch die Stimme der Person hören, wenn er kommt. Darum entscheide dich für Jesus Christus. Die Frage an uns, die wir uns für ihn entschieden haben, heißt, leben wir dem kommenden Christus entgegen? Ich möchte noch beten. Herr Jesus Christus, du wirst ganz gewiss wiederkommen. Wir wollen dein Wort ernst nehmen. Bitte zeige uns, wo wir vielleicht noch unvorbereitet sind. Hilf uns zu wachen, dass unsere Lenden umgürtet sind und dass unsere Lichter brennen. Amen.

Liebe Zuhörer, kennen Sie die Bibel? Wann haben Sie zum letzten Mal in der Bibel gelesen? Oft rede ich mit Menschen und stelle fest, dass sie während ihrer Schulzeit zum letzten Mal die Bibel aufgeschlagen haben. Das ist schade, wo doch alle Welt davon redet, dass man gut informiert sein muss. Besonders wenn es um so zentrale Fragen geht wie, wo komme ich her, wozu lebe ich und wohin gehe ich nach dem Tod? Lassen Sie sich nicht mit vagen Aussagen abspeisen, sondern informieren Sie sich aus erster Hand. Dazu möchten wir Ihnen kostenlos ein Johannesevangelium zuschicken. Dort können Sie viel über Jesus Christus lesen und über das, was er Ihnen schenken will. Dort lesen Sie unter anderem im Kapitel 3, Vers 16, denn so hat Gott die Welt geliebt, dass er seinen eingeborenen Sohn gab, damit jeder, der an ihn glaubt, nicht verloren geht, sondern ewiges Leben hat. Schreiben

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Ich wünsche Ihnen von Herzen den Frieden Gottes und seine Bewahrung in allen Situationen Ihres Lebens.

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1: Im Studio Holger Dilk. Mehr Digitalisierung, weniger Bürokratie. Die Bundesregierung hat heute ein neues Maßnahmenpaket beschlossen. Davon sollen vor allem Arztpraxen und Patienten profitieren. Der rosa Überweisungsschein soll schrittweise verschwinden und bis 2029 komplett digital sein. Außerdem soll die elektronische Patientenakte ausgebaut werden. Künftig sollen darüber auch Arzttermine online gebucht werden können. Außerdem sagt Bundesgesundheitsministerin Warken:
2: Wir werden künftig dafür sorgen, dass es eben nicht mehr den Arztbrief per Post oder per Fax gibt, sondern eben auch nur digital durch ein sicheres E-Mail-Angebot. Da wird das Fax dann ab 2029 auch überflüssig und soll auch nicht mehr genutzt werden.
1: Donald Trump will den Iran zurück an den Verhandlungstisch zwingen. Sollten die Friedensgespräche nicht vorankommen, wird es für Teheran kommende Woche richtig schlimm, so der US-Präsident. Er droht mit Angriffen auf Kraftwerke und Brücken im Land. Der Iran sagt wiederum, die USA haben das gemeinsame Rahmenabkommen ruiniert, vor allem mit der jetzt wieder aufgenommenen Blockade iranischer Schiffe und Häfen in der Straße von Hormuz. Die Schufa speichert offenbar deutlich mehr Daten als bisher bekannt. Das zeigen Recherchen unter anderem der Süddeutschen Zeitung. Einzelheiten von Philipp Nitzig.
3: Die Auskunft Hai nutzt dafür demnach eine Art Schattendatenbank, in der millionenalte Informationen über Verbraucher liegen sollen. Die Schufa sagt, alles rechtens, die Daten würden für Tests genutzt, deren Ergebnisse auch an Firmen weitergegeben werden. Datenschützer sehen das kritisch. Sie warnen davor, dass solche Informationen missbraucht werden könnten und Menschen auch Jahre später noch Nachteile durch ihre finanzielle Vergangenheit haben.
1: Eine große Schweinemastanlage ist vergangene Nacht in Sachsen-Anhalt abgebrannt. Nach ersten Schätzungen sind dabei rund 20.000 Schweine gestorben. Nur einige wenige konnten noch aus den Flammen gerettet werden. 4 Feuerwehrleute wurden bei dem Einsatz in Coswig verletzt. Es dürfte eines der brisantesten Spiele dieser Fußball-WM sein. Heute treffen England und Argentinien im Halbfinale aufeinander. Nach dem Falklandkrieg Anfang der 80er hatte es bei den Duellen immer wieder Ausschreitungen gegeben. Die Polizei in Atlanta ist in Alarmbereitschaft. Der Gewinner trifft im Endspiel auf Spanien.
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4: Mit KI-Support. Sonne und Wolken wechseln sich heute Mittag ab und trocken bleibt's in den meisten Ecken. Im Süden ziehen nach dem Mittag aber wieder einzelne kräftige Gewitter durch mit Starkregen und Hagel. Dazu wird's richtig warm, die Höchstwerte liegen zwischen 27 und 31 Grad. Morgen erst oft sonnig, später mehr Wolken und maximal bis 33 Grad.

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1: Wie kann ich mich auf das Kommen Jesu vorbereiten? Liebe Hörerinnen, liebe Hörer, wir haben einen Gott, der redet. Er spricht zu uns Menschen. Du fragst, wie spricht er denn? Er spricht durch sein Wort, die Bibel. Da wird einem plötzlich ein Satz, ein Wort oder ein Abschnitt aus der Bibel ganz wichtig, so dass man innerlich berührt wird dadurch. Gott spricht auch durch Umstände, indem etwas ganz Außergewöhnliches passiert. Wir hörten doch schon alle manchmal Berichte von Katastrophen, wo dann zum Beispiel berichtet wurde, es war wie ein Wunder, dass da noch jemand geborgen werden konnte. Gott spricht auch durch seine Boten. Das habe ich vor kurzem ganz deutlich erfahren, als ich eine E-Mail von jemandem bekam. Ich hatte ihm geschrieben und ihm meine Situation erklärt und auch meine Fragen bezüglich unserer Zukunft. Er betete einige Zeit darüber und schrieb mir eine Antwort, mit der ich zwar nicht gerechnet hatte, als ich sie aber las, wusste ich, das war von Gott. Gott spricht zu uns, zu jedem Menschen. Manchmal mahnt er uns, ein anderes Mal warnt er uns und manchmal will er uns wachrütteln. So lesen wir es in 2. Petrus 1,13. Ich halte es aber für recht, solange ich in diesem Zelt bin, euch durch Erinnerung aufzuwecken. Der Apostel Petrus will in seinem Brief uns wachrütteln. Das Thema, die Wiederkunft Jesu Christi, ist nicht ein Hobby von einigen Leuten. Es ist uns auch nicht gegeben, um Angst zu machen, sondern um uns wach zu machen, zu ermutigen und uns freudig zu stimmen. Die Propheten des Alten Testamentes sprachen schon davon, dass Himmel und Erde vergehen werden, aber Gottes Gerechtigkeit wird ewig bleiben. Jesaja 51, Vers 6 lautet, denn die Himmel werden wie Rauch zerfetzt werden und die Erde wird zerfallen wie ein Kleid und ihre Bewohner werden dahin sterben wie Mücken. Aber mein Heil wird in Ewigkeit bestehen und meine Gerechtigkeit wird nicht zerschlagen werden. Weiter sagt Jesaja in Kapitel 65, Vers 17, denn siehe, ich schaffe einen neuen Himmel und eine neue Erde. Und Hesekiel sagt, Kapitel 30, Vers 3, denn der Tag des Herrn ist nahe, ja, des Herrn Tag ist nahe, ein finsterer Tag. Weiter sagt der Prophet Joel, dass der Tag des Herrn kommen wird, Joel 1, Vers 15. O weh des Tages, denn der Tag des Herrn ist nahe und kommt wie ein Verderben vom Allmächtigen. Jesus selbst sprach immer wieder über seine Wiederkunft. Denken wir an die Ölbergrede, Matthäus 24, die 5 klugen und 5 törichten Jungfrauen, die Einladung zum großen Abendmahl, die Arbeiter im Weinberg, der treue und der böse Knecht, die anvertrauten Zentner, die anvertrauten Talente, der wachsame Hausherr, die Abschlussreden Jesu in Johannes 14 und in seinem Verhör vor dem Hohen Rat sagte Jesus, Markus 14, 61, 62, ihr werdet sehen, des Menschen Sohn sitzen zur Rechten der Kraft und kommen mit den Wolken des Himmels. Die Engel bei seiner Himmelfahrt sprechen von Jesu Wiederkunft. Apostelgeschichte 1, Vers 11. Dieser Jesus, der von euch weg gen Himmel aufgenommen wurde, wird wiederkommen, wie ihr ihn habt gen Himmel fahren sehen. Die Apostel berichten in fast allen ihren Briefen von der Wiederkunft des Herrn. Der Apostel Petrus sagt in seinem 2. Brief, Kapitel 3, Vers 3, ihr sollt aber vor allem wissen, dass in den letzten Tagen Spötter kommen werden, die ihren Spott treiben und sagen, wo bleibt die Verheißung seines Kommens? Denn nachdem die Väter entschlafen sind, bleibt es alles, wie es von Anfang der Schöpfung gewesen ist. Auch heute höre ich Worte wie diese. Ach, schon der Apostel Paulus hat darauf gewartet. Der meinte, Jesus komme zu seiner Zeit wieder. Doch er hat vergeblich gewartet. Also meinen Sie, brauchen auch wir nicht erwarten, dass er wiederkommt zu unserer Zeit. Die Spötter beriefen sich auf die unveränderliche Festigkeit der Natur. Es bleibt alles, wie es von Anfang der Schöpfung an war. Ist aber wirklich alles so geblieben? Nein, es ist schon einmal ein Gericht über diese Welt gegangen, die Sintflut. Damals hat das Wasser alles Leben auf dieser Erde ausgelöscht. Das nächste Gericht wird nicht durch Wasser, sondern durch Feuer geschehen. So lesen wir es in 2. Petrus 3, Vers 3. So werden auch der Himmel, der jetzt ist, und die Erde durch dasselbe Wort aufgespart für das Feuer, bewahrt für den Tag des Gerichts und der Verdammnis der gottlosen Menschen. Es wird aber des Herrn Tag kommen wie ein Dieb. Dann werden die Himmel zergehen mit großem Krachen, die Elemente aber werden vor Hitze schmelzen und die Erde und die Werke, die darauf sind, werden ihr Urteil finden. Vor circa 60 Jahren war so etwas noch unvorstellbar. Heute wissen wir, dass wir Menschen die Fähigkeit besitzen, die Erde in einem Nu zu vernichten. Es existieren so viele Atomwaffen, dass wir die Erde nicht nur einmal, sondern mehr als 10-mal vernichten könnten. Es werden die Himmel zergehen mit großem Krachen und die Elemente werden vor Hitze schmelzen. Dagegen waren alle bisherigen Katastrophen nur eine ganz, ganz kleine Andeutung. Alle Waldbrände, Steppenbrände, Gebäudebrände, so schlimm sie sind, werden im Vergleich nur ein Kinderspiel sein. Die Bibel spricht vom Tag des Herrn und sagt, dass dieser Tag der große Tag des Gerichtes Gottes ist. Wir können nicht nur von einem lieben Gott sprechen, der alles zudeckt, vergisst und alle Augen zudrückt. Wir haben einen gerechten Gott und ein gerechter Gott muss auch gerecht richten. Schon Abraham sagte, 1. Mose 18,25, sollte der Richter alle Welt nicht gerecht richten? Es wird ein gerechtes Gericht geben über jeden Menschen, über alle Ungerechtigkeit, über alle, die Kriege angezettelt haben, über alle Verbrechen, wo Menschen Minen vergraben haben, die dann kleinen, unschuldigen Kindern Arme und Beine abgerissen haben, über Machthaber, die Millionen Menschen in die Gaskammern schickten, über Menschen, die Kinder sexuell missbraucht und brutal ermordet haben, über Männer, die ihre Frauen vergewaltigt haben, über Menschen, die sich an anderen nur bereichert haben, über solche, die nur auf Kosten anderer gelebt haben, aber auch über jeden Bleistift, der gestohlen wurde, über jedes lieblose Wort deiner Frau gegenüber, über jeden Gedanken des Ehebruchs deinem Mann gegenüber. Keiner kann sich verstecken. Ob er in der Erde liegt, in der Urne, im Meer begraben ist oder ins Weltall geschossen wurde. Was ist zu tun angesichts eines solchen Gerichts, das über diese Erde ergehen wird? Ich möchte es an einem Beispiel klar machen. Jedes Jahr hatten wir in Tansania, Ostafrika, Buschbrände. Der Regen hatte aufgehört im Mai, langsam wurde das Gras, das bis zu 3 Meter hoch war, weil es kein Wasser mehr hatte, trocken. Alles wurde braun, auch viele der Bäume und Sträucher. Durch Selbstentzündung, aber auch durch die Bauern, die ein Feld anlegen wollten. Sie nahmen ein Streichholz und zündeten das trockene Gras an. Wie ein Lauffeuer breitete es sich aus, lief über Hügel und durch Täler, bei Tag und Nacht. Wir auf der Missionsstation wussten, dass in den Monaten Oktober und November die Feuer wieder kommen würden. Was taten wir, damit das Feuer nicht auch unsere Häuser niederbrannte? Wir machten einen Feuerstreifen um unsere Station. Zig Meter von unseren Häusern entfernt machten wir einen breiten Streifen und säuberten ihn von allem verdorrten Gras und sonstigen Brennbaren. Wenn dann die Feuerwalze kam, musste das Feuer hier Halt machen. Da konnte es nicht weiter, da fand es keine Nahrung mehr und erlosch. Wir haben jedes Jahr gut vorgesorgt, früh genug den Brandstreifen angelegt und nie hat das Feuer unsere Häuser erreicht. Wie aber können wir Vorsorge treffen in Bezug auf Gottes Gericht? Gottes Gericht, das mit Feuer kommt, wird über alle Menschen ergehen. Doch da gibt es einen Platz, an dem das Gericht Gottes schon einmal niederging. Das ist das Kreuz von Golgatha. Da hat der Sohn Gottes das Gericht für deine und meine Schuld auf sich genommen. Darum lädt uns Jesus ein, mit unserer Schuld an sein Kreuz zu kommen, sie dort abzuladen, Vergebung und neues Leben zu empfangen. Dann kann uns kein zukünftiges Gericht mehr treffen. Ein Moslemjunge fragte mich: Hans, wenn ich an Jesus glaube, komme ich dann nicht ins Gericht? Nein, sagte ich ihm. Der Herr Jesus sagt, Johannes 5, 24, wahrlich, wahrlich, ich sage euch, wer mein Wort hört und glaubt dem, der mich gesandt hat, der hat das ewige Leben und kommt nicht in das Gericht, sondern er ist vom Tode zum Leben hindurchgedrungen. Der erste Schritt, um sich vorzubereiten für die Wiederkunft Jesu Christi, ist, an den Herrn Jesus Christus zu glauben und ihm sein Leben anzuvertrauen. Denn wer an ihn glaubt, der kommt nicht in das Gericht.

0: Liebe Zuhörer, kennen Sie die Bibel? Wann haben Sie zum letzten Mal in der Bibel gelesen? Oft rede ich mit Menschen und stelle fest, dass sie während ihrer Schulzeit zum letzten Mal die Bibel aufgeschlagen haben. Das ist schade, wo doch alle Welt davon redet, dass man gut informiert sein muss. Besonders wenn es um so zentrale Fragen geht wie, wo komme ich her, wozu lebe ich und wohin gehe ich nach dem Tod? Lassen Sie sich nicht mit vagen Aussagen abspeisen, sondern informieren Sie sich aus erster Hand. Dazu möchten wir Ihnen kostenlos ein Johannesevangelium zuschicken. Dort können Sie viel über Jesus Christus lesen und über das, was er Ihnen schenken will. Dort lesen Sie unter anderem im Kapitel 3, Vers 16, denn so hat Gott die Welt geliebt, dass er seinen eingeborenen Sohn gab, damit jeder, der an ihn glaubt, nicht verloren geht, sondern ewiges Leben hat. 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Ich wünsche Ihnen von Herzen den Frieden Gottes und seine Bewahrung in allen Situationen Ihres Lebens.
1: Wenn Sie möchten, dürfen Sie jetzt mitbeten. Vater unser im Himmel, geheiligt werde dein Name, dein Reich komme, dein Wille geschehe, wie im Himmel, so auf Erden. Unser tägliches Brot gib uns heute und vergib uns unsere Schuld, wie auch wir vergeben unseren Schuldigern. Und führe uns nicht in Versuchung, sondern erlöse uns von dem Bösen. Denn dein ist das Reich und die Kraft und die Herrlichkeit in Ewigkeit. Amen.

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2: Wenn Sie möchten, dürfen Sie jetzt mitbeten. Vater unser im Himmel, geheiligt werde dein Name. Dein Reich komme, dein Wille geschehe, wie im Himmel, so auf Erden. Unser tägliches Brot gib uns heute und vergib uns unsere Schuld, wie auch wir vergeben unseren Schuldigern. Und führe uns nicht in Versuchung, sondern erlöse uns von dem Bösen. Denn dein ist das Reich und die Kraft und die Herrlichkeit in Ewigkeit. Amen.
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4: Liebe Hörer, vor 40 Jahren entdeckte ich, dass Jesus Christus für mich getan hat, was ich versuchte zustande zu bringen, nämlich so gut zu sein, dass ich für den Himmel passend bin. Bald nach dieser Entdeckung lernte ich 2 Verse aus dem Epheserbrief auswendig, nämlich Kapitel 2, Vers 8 und 9. Dort heißt es, denn aus Gnade seid ihr selig geworden durch Glauben, und das nicht aus euch. Gottes Gabe ist es, nicht aus Werken, damit sich nicht jemand rühme. Ich war so begeistert davon, dass ich endlich den mühsamen Kampf mit den guten Werken beenden konnte und nun doch wissen durfte, selig zu sein, das heißt gerettet zu sein. Es brauchte einige Zeit, bis ich weiterlas und gute Werke in einem neuen Licht sehen sollte. Es heißt nämlich weiter in Epheser 2, Vers 10, denn wir sind sein Werk, geschaffen in Christus Jesus zu guten Werken, die Gott zuvor bereitet hat, dass wir darin wandeln sollen. So sehr also gute Werke mich nicht in den Himmel bringen, so sehr sind es doch gute Werke, zu denen Gott mich führen möchte. Gute Werke passen zu Gott, von dem gesagt wird, dass er allein gut ist. Doch der Reihe nach. In diesem Satz finden wir nämlich ein Vierfaches, was hier passiert. Erstens, wir sind sein Werk. Zweitens, wir sind geschaffen in Christus Jesus zu guten Werken. Drittens, diese guten Werke hat Gott zuvor bereitet. Und viertens, wir sollen genau in diesen guten Werken wandeln. Also erstens, wir sind sein Werk. Man spürt förmlich die Begeisterung, mit der Paulus das schreibt, denn er betont das Wörtchen sein, also Gottes Werk. Dieses Wissen befreit uns ungemein. Wir leben in einer Welt, und insbesondere einer Medienwelt, in der Menschen sich ständig selbst entwerfen und sich als Eigenmarke verkaufen. Wer sich von Gott angenommen weiß und so zu ihm gehört, hat dies nicht nötig. Sein Entwurf ist schon gemacht. Wir sind sein Gemachtes, so können wir sagen. Wie Gott die Schöpfung machte, so machte er eine neue Schöpfung bei jedem, der sich ihm anvertraut und so an Jesus Christus glaubt. Jeder ist dann wie ein handgefertigtes Kunstwerk oder, um es anders zu sagen, wie ein Gedicht, wie Gottes Komposition. Gott freut sich darüber. Wir staunen darüber und können nur eins, Gott loben darüber. Was für ein Gedanke! Gott machte uns zu dem, was wir jetzt sind. Und das nicht nur individuell, sondern das gilt der Gesamtheit derer, die zu Jesus gehören, das gilt auch der Gemeinde. Es ist dasselbe Staunen, was wir auch schon in Psalm 100, Vers 3 finden. Er hat uns gemacht und nicht wir selbst, zu seinem Volk und zu Schafen seiner Weide. Gemeinde ist eine Gemeinschaft aus erneuerten Leuten und damit eine neue Realität in dieser Welt. Gemeinde von erneuerten Menschen ist praktisch ein Prototyp von dem, was Gott sich mit der neuen Schöpfung, die einmal kommen wird, gedacht hat. Liebe Hörer, können Sie sich hier einreihen? Nicht, weil Sie so gut sind, sondern weil sie sich dem Erlöser Jesus Christus anvertraut haben? Dann darf auch sie das zu dem dankbaren Selbstbewusstsein führen. Ich bin Gottes Werk. Demütig und froh zugleich dürfen wir in diesem Bewusstsein auftreten. Kommen wir zu dem zweiten. Wir sind geschaffen in Christus Jesus zu guten Werken. Gott hat uns nicht zu einem Kunstwerk geschaffen, das er sich als Ausstellungsstück gedacht hat. Er hat etwas mit uns vor. Er wirkt weiter, was er mit uns begonnen hat. Es ist so, dass wir genau die Erfahrung, die wir bei ihm gemacht haben, in diese Welt tragen sollen. Die Liebe und die Vergebung, aber auch die Versorgung und Hilfe, ja, den Segen, den wir erhalten haben, soll von uns ausgehen, damit andere es erleben. Damit würden wir Gottes Wesen widerspiegeln. Genauso wie Gott auch den Bösen und Ungerechten Gutes widerfahren lässt, so sind wir dazu bestimmt, das Böse mit Gutem zu überwinden. Wir sollen die Abwärtsspirale ins Verderben durchbrechen und Gottes gute Gaben in diese Welt bringen. Das ist eine wunderbare Bestimmung derer, die Gott kennen. Und offensichtlich ist es möglich, gute Werke zu tun. Es klingt vielleicht demütig, wenn wir ständig ein arme Sünder-Dasein betonen, doch es ist nicht Demut, wenn wir damit verleugnen, was Gott durch Jesus Christus in unserem Leben gewirkt hat und nun auch wirken will. Er hat uns nicht nur passend für den Himmel gemacht, sondern er macht uns auch fähig für diese Erde. Sonst machte es ja keinen Sinn, wenn uns die Bibel auffordert, lasst uns aber im Gutes tun nicht müde werden. Denn zu bestimmten Zeit werden wir ernten, wenn wir nicht ermatten. Lasst uns also nun, wie wir Gelegenheit haben, allen gegenüber das Gute wirken, am meisten aber gegenüber den Hausgenossen des Glaubens. In der Gemeinde Jesu beginnt es, doch es darf dort nicht aufhören. Das Gute gilt allen. Und gut bedeutet hier, dass es brauchbar, nützlich und angemessen ist. Es geht nicht nur darum, dass es andere Gute finden, weil es schön ist. Es geht um das Gute, das etwas zum Guten verändert. Wie wäre es, wenn wir nicht nur viele Gedanken und Kreativität entwickeln, um es uns nett und schön einzurichten, sondern auch für andere nützlich und eine echte Hilfe zu sein? Nun gibt es eine Überraschung, wenn wir uns das Dritte anschauen. Es geht ja um gute Werke, die Gott zuvor bereitet hat. Ein eigenartiger Ausdruck. Eines macht er auf jeden Fall schon klar. Das Gutes tun beginnt nicht mit uns. Gott ist schon am Wirken, er ist schon dabei, er tut ständig Gutes. Paulus sagt den Menschen in Lystra, Gott hat sich selbst nicht unbezeugt gelassen, hat viel Gutes getan und euch vom Himmel Regen und fruchtbare Zeiten gegeben, hat euch ernährt und eure Herzen mit Freude erfüllt. Wenn wir also Gutes tun, will Gott uns viel mehr hineinnehmen in sein Gutes tun. Das ist was ganz anderes, als wenn wir unsere Ärmel hochkrempeln, als beginne alles Gute mit uns. Doch wie geschieht das nun? Ich denke an Folgendes. Den Satz, den Victor Hugo prägte, »Nichts ist mächtiger als eine Idee, deren Zeit gekommen ist«, kennt die Bibel schon lange. Des Öfteren ist davon die Rede, dass die Zeit erfüllt ist. Es drängt sich uns etwas auf, dem wir uns einfach stellen müssen, eine Aufgabe, um die wir uns nicht drücken dürfen. Insbesondere trifft das dann zu, wenn mehrere unabhängig voneinander von demselben Gedanken beseelt sind. Wer offen ist für Gottes Reden, wird genau das immer wieder erleben. Gott schenkt gemeinsame Überzeugungen und wir spüren, Gott hat hier etwas vorbereitet. Genau das macht Mut. Denn damit geht einher, dass Gott uns die Möglichkeiten aufzeigt, die uns gegeben sind, die zu uns passen. Es geht ja darum, dass wir das tun, wofür Gott uns auch ausgestattet hat. Wenn uns eine innere Ausrüstung die nötige Kraft gibt, dann ist das auch eine Form vorbereiteter Werke, denn er tut es durch uns. Ist das nicht etwas Wunderbares, dass Gott durch uns wirken will? Er wird die nötigen Ressourcen und auch die nötige Begeisterung dazu geben. Und wir sollten noch an ein weiteres denken. Gott schenkt vorbereitete Situationen. Vielleicht haben Sie das auch schon erlebt, dass eine Begegnung genau passte. Sie konnten zur Stelle sein, als jemand genau gebraucht wurde. dann spüren wir, dass Gott irgendwie immer im Voraus schon da ist. Er wirkt und wir steigen da mit hinein. Wie Gott das macht, weiß ich nicht, aber es ist glücklicherweise so. Wenn wir etwas Gutes tun, ist Gott schon da. So sehr, dass andere auf diesen Ursprung schließen können. Ja, das Gute ist ohne Gott und sein Wirken nicht erklärbar. So können wir auch verstehen, wenn Jesus sagt, so lasst euer Licht leuchten vor den Leuten, damit sie eure guten Werke sehen und euren Vater im Himmel preisen. Ich möchte gern beteiligt sein an guten Werken, wenn dadurch Menschen auf den Vater im Himmel schließen könnten. Bleibt noch das Vierte anzuschauen. Wir sollen in diesen guten Werken wandeln. Jetzt wird's konkret. Die guten Werke sollen nun in unserem Leben Wirklichkeit werden. Es nützt nichts, wenn wir auf Papier große Entwürfe machen im Blick auf gute Taten. Wie viel ist schon Gutes gedacht und geschrieben worden? Doch was zählt, ist das Tun. Und wenn hier vom Wandeln die Rede ist, geht es um konkrete Schritte. Es geht im besten Sinne des Wortes um Fortschritt. Es soll ein erkennbarer Unterschied zum bisherigen gemacht werden. Und wenn wir es nicht tun, wird es nicht getan. So wichtig sind Sie, so wichtig ist Ihre gute Tat.

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0: Wenn Sie möchten, dürfen Sie jetzt mitbeten. Vater unser im Himmel, geheiligt werde dein Name, dein Reich komme, dein Wille geschehe, wie im Himmel, so auf Erden. Unser tägliches Brot gib uns heute und vergib uns unsere Schuld, wie auch wir vergeben unseren Schuldigern. Und führe uns nicht in Versuchung, sondern erlöse uns von dem Bösen. Denn dein ist das Reich und die Kraft und die Herrlichkeit in Ewigkeit. Amen.
1: Ich grüße Sie herzlich zur Radiosendung des Missionswerkes Werner Heukelbach. Schön, dass Sie eingeschaltet haben. Auch heute möchten wir Ihnen wieder eine Botschaft über den Glauben an Jesus Christus weitergeben. 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Nun spricht zu Ihnen Rudi Joas. Es gibt in unserer Welt viele Fragen, die unbeantwortet bleiben. Eine dieser offenen Fragen ist die: Warum gibt es all das Leid? Die Frage nach dem Leid ist so alt wie die Menschheit. Sie begann mit dem Verlust der Gemeinschaft mit Gott durch Ungehorsam. Daraus resultierten Leid, Krankheit, Not und Tod als Folge der Sünde. Ungehorsam gegen den Schöpfer ist die Ursünde des von Gott vollkommenen geschaffenen Menschen. Nach Gottes Plan sollte der Mensch nicht sterben, somit auch nie krank sein. Daher ist unser Leid eine selbstverschuldete Angelegenheit. Doch immer wieder hört man von Kranken versteckte oder offene Anklagen gegen Gott. Ist es nicht eine Frechheit des Menschen, wenn er Gott schuldig spricht, weil er an Lungenkrebs zugrunde geht, den er sich durch Nikotinmissbrauch selbst eingehandelt hat? Man kann es doch nur als skandalöse Beleidigung bezeichnen, wenn ein Alkoholkranker, der an Leberzirrhose stirbt, Gott verantwortlich macht. Meine lieben Hörerinnen und Hörer, dieser Katalog könnte beliebig erweitert werden. Mit dieser Botschaft unter dem Thema Leiden, wozu, möchten wir Hilfe anbieten und einen Ausweg zeigen. Wir hören zunächst aus Römer 8, Vers 18. Denn ich halte dafür, dass die Leiden der Jetztzeit nicht wert sind, verglichen zu werden mit der zukünftigen Herrlichkeit, die an uns geoffenbart werden soll. Kaum schlimmer als in unserem Jahrhundert wälzt sich eine Flut von Leiden, Schmerzen und Tränen wie ein breiter Strom durch eine unruhige Menschheit. Die Flut der Trübsal steigt täglich höher und macht nicht Halt vor Arm und Reich, vor Jung und Alt. Unzählige Menschen sind krank und könnten Bücher über Bücher schreiben über Schmerzen, Leid und Einsamkeit. Besonders in den Nächten ist für manche die Not fast unerträglich. Groß ist die Zahl der unheilbar Kranken, deren Leiden kein Ende nimmt. Da sind die vielen körperlichen Leiden, die ganz plötzlich eintreten, wie zum Beispiel Krebs, Herzinfarkt oder Verletzungen durch Verkehrs- oder Arbeitsunfälle. Auch die seelische Not ist nicht geringer. Wie viele Tränen werden in einsamen Stunden geweint, hervorgerufen durch Unversöhnlichkeit, Hass und Zwietracht? Wie viel Elend verbirgt sich hinter Gefängnismauern, wo Menschen unter den Folgen ihrer Straftaten und Sünden leiden müssen, manchmal sogar unschuldig? Groß sind auch die Schmerzen, die durch den Tod hervorgerufen werden, denn wo er hinkommt, bleiben meist Schrecken, Tränen und Trauer zurück. So ist das Leid der unsichtbare Begleiter des Menschen von der Wiege bis zum Grab. Man versucht es zwar abzuschütteln oder zu verdrängen, Aber dazu reicht oft die eigene Kraft nicht aus. Es werden Ärzte zur Hilfe genommen. Doch wie schwach sind alle Bemühungen. Es werden Seelsorger zu Rate gezogen, die ihnen aber weder Hilfe sein noch das Leid abnehmen können, weil sie selbst den Vater der Erbarmungen und den Gott allen Trostes nicht persönlich kennen. Manche flüchten verzweifelt in die Einsamkeit, in der Hoffnung, dort mit ihrer seelischen Not fertig zu werden. Doch auch da findet das unruhige Herz keine Ruhe. Viele versuchen es mit irgendeiner Religion. Aber auch das hilft nicht, denn der Mensch braucht keine Religion, sondern Befreiung. Die Krankheit der Sünde ist weit schlimmer als Krebs, Lepra, Cholera oder Herzinfarkt. Jeder ist von ihr, was niemand bestreiten kann, befallen. Und das Schlimme ist, sie hat nicht nur den leiblichen Tod zur Folge, sondern sie führt auch zur Unruhe des Gewissens und, was am furchtbarsten ist, zu unvorstellbaren Qualen in der Ewigkeit. Die Sünde ist es, die durch die Lust den Menschen verführt, gerade das zu tun, was er oft gar nicht will. Sünde ist Trennung von Gott und bedeutet, unheilbar, tödlich krank zu sein. Die Bibel sagt, das ganze Haupt ist krank und das ganze Herz ist siech. Von der Fußsohle bis zum Haupte ist nichts Gesundes an ihm. Jesaja, Kapitel 1, Vers 5 bis 6. Diese erschütternde Tatsache trifft ohne Ausnahme für jeden Menschen zu. Viele wissen darum, doch sie wollen es nicht wahrhaben, obgleich sie deutlich sehen, wie die Sünde den Menschen innerlich und äußerlich verdorben hat. Die Folgen dieser Sündenkrankheit trägt der Mensch meistens schon hier auf der Erde. Das volle Maß dieser Folgen wird sich aber erst in der Ewigkeit zeigen. Die Ursache ist der Biss Satans, der alten Schlange, womit er den ersten Menschen vergiftet hat. Das Volk Israel erlebte es praktisch während seiner Wüstenreise. Als es sich gegen Gott auflehnte, da sandte er giftige Schlangen ins Lager Israels. Wer gebissen wurde, musste sterben. Aber Gott gab ihnen in seiner Gnade ein Rettungsmittel. Er gebot ihrem Führer Mose, eine Schlange aus Erz zu machen und sie an einer Stange zu befestigen und im Lager aufzurichten. Jeder, der von einer Schlange gebissen wurde und im Glauben an das von Gott gesprochene Wort zu dieser ehernen Schlange aufsah, blieb am Leben. Dieses Rettungsmittel ist ein Vorbild auf das Kreuz des Herrn Jesus Christus, denn er sagt, und gleich wie Mose in der Wüste die Schlange erhöhte, also muss der Sohn des Menschen erhöht werden, auf das jeder, der an ihn glaubt, nicht verloren gehe, sondern ewiges Leben habe. Johannes Evangelium, Kapitel 3, Vers 14 und 15. Das Gift der Sünde ist zu allen Menschen hindurchgedrungen, und die Folgen davon sind die anfangs erwähnten Leiden und der Tod. Wenn der Mensch in seinen Sünden stirbt, dann bleibt er ewig von der Quelle des Lebens getrennt und geht einer furchtbaren Ewigkeit entgegen. Doch Gott hat aus Liebe und Erbarmen zu dir und mir in seinem Sohn Rettung und einen Rettungsweg bereitet. Jeder, der im Glauben zu dem Herrn Jesus aufschaut und ihm sein Leben anvertraut, wird von seinen Sünden befreit und ist errettet. Ist dir, lieber Zuhörer, wie vielen anderen Menschen dieses Mittel zu einfach? Dann höre bitte, was die Bibel sagt. Das Wort vom Kreuz ist denen, die verloren gehen, Torheit. Uns aber, die wir errettet werden, ist es Gottes Kraft. Das Kreuz von Golgatha ist der einzige Ausweg für dich, den Qualen und den Leiden der Zeit und der Ewigkeit zu entfliehen. Was willst du jetzt tun mit Jesus? Willst du weiter kopfschüttelnd am Kreuz vorbeigehen? dann gehst du verloren für alle Ewigkeit. Kehre doch jetzt in diesem Augenblick um von deinem falschen Weg, denn er endet in der gottlosen Nacht. Beuge jetzt deine Knie vor dem Herrn Jesus und rufe seinen Namen an. Du wirst es erleben und mit dem Liederdichter sagen können, wer Jesum am Kreuze im Glauben erblickt, wird heil zu derselbigen Stund. O blick nur auf ihn, den der Vater geschickt, der ja für dich ward verwund. Sieh, Sünder sieh, wer Jesum am Kreuze im Glauben erblickt, wird heil zu derselbigen Stund. Wir wollen noch beten. Herr Jesus, wir wissen, dass wir vieles nicht verstehen, wenn es um Leid und Bosheit in der Welt geht. Aber wenn wir zu dir Zuflucht nehmen, kann unser beunruhigtes Herz in dir zur Ruhe kommen. Und das erbitte ich für alle unsere Zuhörer. Amen.

Liebe Zuhörer, ältere Menschen mussten in ihrem Leben schon sehr viele Veränderungen verarbeiten. Dafür gebührt ihnen tiefer Respekt. Aber nicht alle kommen damit in gleicher Weise zurecht und manche Senioren ziehen sich irgendwann innerlich zurück. 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Ich wünsche Ihnen Gottes reichen Segen und seine Bewahrung in allen Situationen Ihres Lebens.

0: Hallo Wurmis, hallo Freunde. Mein Name ist Tom Astor und ich grüße alle, die jetzt für uns auf der manchmal so endlosen Straße hängen, damit das, was wir alle zum Leben brauchen, pünktlich ans Ziel gelangt. Vielleicht ist vielen Mitbürgern, die durch euch mal ein bisschen später an ihr Ziel kommen, gar nicht bewusst, dass ihr ja nicht zum Spaß fahrt, sondern für uns. Ich bin stolz, dass ich eine Menge Freunde unter den Fernfahrern habe. Und freue mich immer, wenn ich sie auf den Truck- und Country-Festivals treffe. Ich werde mich also auch in Zukunft bemühen, gute Songs für euch zu schreiben. Viele von euch lieben diese Musik und auch das haben wir gemeinsam. Jetzt habe ich etwas Besonderes für euch, ein Truckergebet. Und das spricht jetzt euer Kollege Uli Totzki aus Hamm, genannt Brummi Deutschland.
1: Lieber Gott, schütze uns Brummifahrer und unsere Brummis auf unseren langen Fahrten bei Tag und Nacht. Besonders brauchen wir deine Hilfe, wenn wir durch Straßen mit spielenden Kindern fahren. Hilf uns immer, unsere Fracht sicher und gut ans Ziel zu bringen und lass unsere Entscheidungen zu jeder Stunde, Minute und Sekunde gut sein. Führe unsere Hände am Steuer in guten und in schlechten Zeiten, damit wir immer heil nach Hause kommen, wo unsere Frauen und Kinder auf uns warten. Hilf uns gegen die Müdigkeit mit deiner Kraft, denn dunkel und tief ist die Nacht. Gib uns bei jedem Kilometer Verständnis für das harte, aber herrliche Leben. Lieber Gott, schütze alle unsere Partner im Verkehr und lass uns immer fair miteinander umgehen. Amen.

0: Wenn Sie möchten, dürfen Sie jetzt mitbeten. Vater unser im Himmel, geheiligt werde dein Name, dein Reich komme, dein Wille geschehe, wie im Himmel, so auf Erden. Unser tägliches Brot gib uns heute und vergib uns unsere Schuld, wie auch wir vergeben unseren Schuldigern. Und führe uns nicht in Versuchung, sondern erlöse uns von dem Bösen. Denn dein ist das Reich und die Kraft und die Herrlichkeit in Ewigkeit. Amen.
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